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1: Im Studio Jan Seifert. Überwachung auf Schritt und Tritt. Drei Männer und eine Frau werden ab sofort in Berlin mit der elektronischen Fußfessel überwacht, weil sie als potenzielle Gefährder gelten. Das hat Innensenatorin Spranger bekannt gegeben. Eine Fußfessel gibt es in Berlin nur bei dringendem Verdacht auf eine geplante terroristische Straftat. Rund um den CSD in Hamburg ist am Wochenende außerdem ein Gefährder vorsorglich in Gewahrsam genommen worden. Inzwischen ist er wieder frei. Hitzewarnung für fast ganz Deutschland. Der Wetterdienst warnt bei Temperaturen von bis zu 38 Grad vor extremer Belastung. Deswegen direkte Sonne meiden, Sport nur morgens, viel trinken und leichte Kleidung, lüften nur abends bis morgens. Nur im Nordwesten Deutschlands bleibt's kühler, aber überall drohen danach Gewitter. Und die Luft wird dünn für FIFA-Boss Infantino. Der europäische Fußballverband UEFA droht mit rechtlichen Schritten gegen den Weltfußballverbandschef, sollte er nicht seine Pläne vernichten. Die sahen ja vor, Teile der FIFA für private Investoren zu öffnen. Soweit der Star FM Nachrichtenüberblick.
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Eishockey-Religion ist, Ahornsirup aus jedem Wasserhahn fließt und Frauen, Kinder und Männer Bärte und Karohemden tragen, sind sie die Musikgötter. Nickelback. Die Kanadier bringen neues Album mit. 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Rattle the Cage.

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1: Im Studio Jan Seifert. Überwachung auf Schritt und Tritt. Drei Männer und eine Frau werden ab sofort in Berlin mit der elektronischen Fußfessel überwacht, weil sie als potenzielle Gefährder gelten. Das hat Innensenatorin Spranger bekannt gegeben. Eine Fußfessel gibt es in Berlin nur bei dringendem Verdacht auf eine geplante terroristische Straftat. Rund um den CSD in Hamburg ist am Wochenende außerdem ein Gefährder vorsorglich in Gewahrsam genommen worden. Inzwischen ist er wieder frei. Hitzewarnung für fast ganz Deutschland. Der Wetterdienst warnt bei Temperaturen von bis zu 38 Grad vor extremer Belastung. Deswegen direkte Sonne meiden, Sport nur morgens, viel trinken und leichte Kleidung, lüften nur abends bis morgens. Nur im Nordwesten Deutschlands bleibt's kühler, aber überall drohen danach Gewitter. Und die Luft wird dünn für FIFA-Boss Infantino. Der Europäische Fußballverband UEFA droht mit rechtlichen Schritten gegen den Weltfußballverbandschef, sollte er nicht seine Pläne vernichten. Die sahen ja vor, Teile der FIFA für private Investoren zu öffnen. Soweit der Star FM Nachrichtenüberblick.
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1: Im Studio Jan Seifert. Überwachung auf Schritt und Tritt. Drei Männer und eine Frau werden ab sofort in Berlin mit der elektronischen Fußfessel überwacht, weil sie als potenzielle Gefährder gelten. Das hat Innensenatorin Spranger bekannt gegeben. Eine Fußfessel gibt es in Berlin nur bei dringendem Verdacht auf eine geplante terroristische Straftat. Rund um den CSD in Hamburg ist am Wochenende außerdem ein Gefährder vorsorglich in Gewahrsam genommen worden. Inzwischen ist er wieder frei. Hitzewarnung für fast ganz Deutschland. Der Wetterdienst warnt bei Temperaturen von bis zu 38 Grad vor extremer Belastung. Deswegen direkte Sonne meiden, Sport nur morgens, viel trinken und leichte Kleidung, lüften nur abends bis morgens. Nur im Nordwesten Deutschlands bleibt's kühler, aber überall drohen danach Gewitter. Und die Luft wird dünn für FIFA-Boss Infantino. Der europäische Fußballverband UEFA droht mit rechtlichen Schritten gegen den Weltfußballverbandschef, sollte er nicht seine Pläne vernichten. Die sahen ja vor, Teile der FIFA für private Investoren zu öffnen. Soweit der StarFM Nachrichtenüberblick.
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0: sehr stolz.
1: Worauf?
0: Nicht verschlafen. Zweiter Tag in Folge. Ich hatte irgendwie Schiss nach dem Urlaub, dass ich so völlig raus bin aus dem Rhythmus, aus diesem Frühaufstehrhythmus und es vielleicht nicht packe, aber ich bin da.
1: Schau dich an, du siehst auch fit und munter aus.
0: Das ist absoluter Schein. Ich bin absolut K.O. Es war viel zu warm bei mir im Schlafzimmer. Es war nicht möglich, ansatzweise zu schlafen. Wir haben uns dann auch schon zu Hause getrennt, damit nicht zwei Körper in diesem Zimmer für Hitze sorgen. Hat aber irgendwie auch nichts gebracht.
1: Oh wow, wenn man schon diese Maßnahmen ergreifen muss, ja, das ist heftig.
0: Es ist ganz schlimm bei uns da unterm Dach. Aber gut, wir wollen nicht meckern, sondern nach vorne schauen und munter, optimistisch und humorvoll in diesen Tag starten.
1: Oh wow.
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0: Nö, aber mit Wolfi und Flo. Wunderschönen guten Morgen.
1: Morgen.
0: Chris, Tag 2 im Urlaub von 3 Wochen. Hat mir gestern ein Video noch geschickt abends. Aber
1: von
0: da
1: sich
0: ich schon
1: oder mal, so ein lustiges Instagram-Video?
0: Ich hab's noch gar nicht angeguckt, aber das kann ich jetzt machen. Weil ich hatte da schon ein Handy aus. Das war irgendwie gegen 9 oder so. Warte mal.
3: Das ist eine gute Idee. Sie jeden Tag ein Bier.
0: Moment, ich mach das mal laut. Der ist ein Wichser, das weiß ich jetzt schon. So, Moment. Halt mal ans Mikro.
3: Fast vergessen, ich wollte dir jetzt jeden Tag in meinem Urlaub ein Bierfoto schicken. Ah. Oder ein Biervideo. Von daher, ich habe Urlaub. Hier ist das erste Bier.
1: Das so. Ist auch ein Arsch.
0: Bisschen schon, obwohl ich ja diese Tradition mag, dass man sich Biere hin und her schickt. Ich weiß nicht, wie viele Menschen das außerhalb meiner Bubble machen, aber sobald ich in einem Biergarten sitze oder irgendwo sitze, wo es ein Bier gibt, dann wird ein Bild von diesem Bier gemacht und das wird dann an spezielle Leute verschickt. Random, ohne Text oder so, einfach nur, bam, hier ist ein Bild von einem Bier und dann kommt auch oft ein Bier zurück, falls diese Person auch gerade irgendwo sitzt und ein Bier trinkt, also wenn man gerade nicht zusammen in der Nähe ist oder so.
1: Für dich wäre diese App was. Es gibt doch diese App, ich trinke ein Bier oder so heißt sie. Da hast du quasi Freunde in deiner App und immer wenn du ein Bier trinkst, dann klickst du da drauf und dann kriegen die eine Benachrichtigung, Wolfi trinkt gerade Bier.
0: Das klingt ja mega gut.
1: Ich werde es dir mal schicken. Ich weiß nicht genau.

0: Relevant Fleet, Saw You Stand, du hast Star FM Maximum Rock. Es ist Dienstagmorgen, es ist noch ein sehr früher Dienstagmorgen. Und trotzdem sprechen wir über das, was man meistens eher zum Feierabend macht, nämlich Serien gucken. Und zwar Serien nicht einmal gucken, sondern, wie nennt sich das? Ich kannte das Wort nicht. Comfort-Binging?
1: Comfort-Binging, genau. Wenn du also die gleiche Serie immer und immer wieder schaust.
0: Ich kann mir in meiner kleinen beschränkten Welt irgendwie nicht vorstellen, dass das viele Leute machen. Also ich verstehe ja, wenn man so einen Film nochmal guckt oder so, weil das ist dann in 2-3 Stunden vorbei. Aber eine Serie, die vielleicht aus vielen Staffeln besteht, bei der man sich da Tage, Wochen lang hinsetzen muss und das immer und immer und immer wieder guckt, oder mehrfach zumindest, fällt mir echt schwer. Habe ich noch nie gemacht.
1: Wenn es so eine Serie ist, die du wirklich toll findest, dann ist die wie so ein sicherer Mantel der Geborgenheit, in den du dich immer wieder wickeln kannst und weißt, was auf dich zukommt, und du weißt, dass du dich dort gut und sicher fühlen wirst.
0: Das heißt, du machst das?
1: Ich habe das schon sehr häufig gemacht.
0: Zum Beispiel nehmen wir mal eine.
1: Also Friends zum Beispiel. Gerade eben erst wieder angefangen, weil die jetzt endlich wieder auf dem deutschen Netflix ist. Lange war sie dort nicht verfügbar, jetzt endlich wieder da, und ich habe die aber bestimmt schon 4-5 Mal geguckt.
0: Ernsthaft?
1: Und jetzt schaue ich alle 245 Folgen nochmal.
0: Aber so wirklich auch in der Reihenfolge. Ja, Friends war für mich immer so eine Serie, die halt früher im Fernsehen lief. Ja. Aber ich habe mal eine Folge geguckt, wenn sie kam oder
1: Das erste Mal habe ich sie auch so gesehen. Aber dann habe ich sie chronologisch immer durchgeschaut. How I Met Your Mother habe ich auch schon zigmal geguckt. Gossip Girl habe ich auch schon zigmal geguckt.
0: Aber das sind ja alles auch noch so leichte Serien, die jetzt ja nicht unbedingt den absoluten Tiefgang haben oder so, wo man sich so irgendwie, das ist so leichte Unterhaltungsberieselung.
1: Und ich glaube, da liegt nämlich der Hase im Pfeffer. Denn so Serien, die so eine verstrickte Wendungen haben, also schwierige Handlungen, da würde ich die, glaube ich, eher nicht nochmal gucken, weil da weiß ich ja dann schon the gist quasi, also worum es geht, wo die Twists sind, und sowas Leichtes, klar, weißt du, da auch kannst du jeden Witz mitsprechen und so, aber da ist dann, so da gibt es eh keinen Überraschungseffekt.
0: Es sind Sommerferien und man hat vielleicht mal Zeit, mal wieder so seine Lieblingsserie nochmal zu gucken. Comfort-Binging, wie ich gerade gelernt habe. Was steht hier? Baut Stress ab und kostet weniger Energie, als etwas Neues zu beginnen.
1: Unbekannte Geschichten beruhigen das Gehirn.
0: Wer macht das? Und bei welcher Serie lohnt sich das vielleicht? Schick mal gerne rüber 0800 030 666. Flo, die einzige, die Comfort-Binging betreibt.
1: Nein!
0: Na, ich weiß es nicht. Also ich kenne irgendwie gefühlt niemanden, der oder die das macht, aber du kannst ja gerne mal melden und vielleicht auch gleich noch einen passenden Tipp da lassen, bei welcher Serie das wirklich gut funktioniert, und vielleicht, weiß ich nicht, entdeckt man da sowas wie, wenn man, wie hieß diese Serie mit dem toten Kind, das Menschen sehen konnte? Nee, das Menschenkind, das tote Singen. Nee, älter. Egal, da wo es sich halt lohnt, so ein zweites Mal sowas zu gucken, weil man neue Dinge entdeckt. Ja, mit Bruce Willis.
1: Ich weiß nicht, wovon du redest, aber du schickst gerne eine Sprachnachricht 0800 0303 666.

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1: Im Studio Michael Bottlick. Großer Streit um den Radwegrückbau in Berlin-Steglitz. Offenbar ging die Presseinfo schon raus, noch bevor intern alles geklärt war. Jan Seifert berichtet.
2: Der Abschnitt der B1 unter den Eichen stadtauswärts soll wieder auf 2 Autospuren aufgeweitet werden. Radler sollen auf den Fußweg ausweichen. Kritik kommt von den Grünen. Steglitz-Zehlendorfs Verkehrsstadtrat Eickhahl nannte die Sache im Tagesspiegel fragwürdig. Vor allem, dass sein Amt erst die Presseinfo bekam und nicht die interne Anordnung fürs Straßenamt. Auch der Verkehrsclub Deutschland, der ADFC und die Deutsche Umwelthilfe zeigten sich entsetzt über das schnelle Vorgehen. Wann genau die Poller auf der B1 in Höhe Finanzamt Steglitz abgeschraubt werden und die Fahrradsymbole auf der Fahrbahn vom Botanischen Garten durchgekreuzt werden, das konnte eine Senatssprecherin auf Anfrage unseres Senders aber noch nicht sagen.
1: In Berlin ist die Altersarmut deutlich gestiegen. Die Zahl der älteren Grundsicherungsempfänger hat seit 2016 um rund 50% zugenommen, auf inzwischen mehr als 60.000 Menschen in der Hauptstadt. Das zeigt eine Antwort der Bundesregierung auf eine Anfrage der Linksfraktion, die dem RBB vorliegt. Auch die Zahl der Wohngeldempfänger im Alter hat sich fast vervierfacht.
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1: Der polnische Extremschwimmer Bartłomiej Kubkowski hat die Ostsee von Schweden nach Polen durchschwommen. 160 Kilometer in 55 Stunden. Am Freitag war er in Schweden gestartet, am Sonntagabend erschöpft in Polen angekommen. Ohne Pause, ohne Landgang kämpfte er gegen Wellen und Kälte. Mit der Aktion hat er umgerechnet 185.000 Euro für krebskranke Kinder gesammelt. Soweit das Neueste aus dem Star-FM News Center.
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5: Wunderschönen guten Morgen, Berlin. Morgen. Guten Morgen, Brandenburg. Wir starten rein in einen heißen, schwülen, gewittrigen Tag. Wie schlimm es wirklich wird oder nicht, weiß Flo.
6: Ja, 5.45 Uhr und 21 Grad schon aktuell in Grunewald, Prenzlauer Berg und Potsdam. Unwetterwarnung haben wir für heute, denn starke Gewitter sind möglich, vor allem Richtung Nachmittag. Dazu auch weiterhin heiß, 32 Grad bekommst du heute, bekommst du auch morgen. Da auch gebietsweise nochmal Gewitter möglich, bevor es dann übermorgen wieder meist freundlich ist. Trocken und auch weiterhin heiß mit 28 Grad maximal. Vorsichtig bitte in Langwitz, Kaiser-Wilhelm-Straße in Höhe Leonorenstraße sind momentan die Ampeln aus, ansonsten ist es aber ruhig und du kommst gut durch.
7: Ich habe bisher erst einen Blitzer entdeckt, vielleicht sind sie noch ein bisschen faul beim Aufstehen. Mariendorfer Damm wirst du geblitzt.
6: Es gibt immer noch nur 20-Minuten-Takt bei der S46 bzw. S47 zwischen Schöneweide und Hermannstraße. Ansonsten, wenn du noch was entdeckt hast für unsere Liste, Staus oder Blitzer, meld die am besten per Sprachnachricht unter der 0800 0303 666.
5: Danke Flo und vielen lieben Dank an jeden einzelnen und einzelne Star Ranger da draußen. Komm gut durch.
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5: Nee, aber mit Wolfi und Flo. Wunderschönen guten Morgen. Willkommen nochmal hier. Es sind Sommerferien und wir liefern dir das perfekte Ferienunterhaltungsprogramm. Also wir haben halt Musik, die Spaß macht und die funktioniert auch mit Sommerferien ganz normal. Und weil ich es gerade sehe, ich bin gerade ein bisschen neidisch, wenn ich hier unsere Kanada-Toronto-Gewinnerin so
6: beobachte. Ja, die hat Fotos geschickt.
5: Alter Falter hat die Fotos geschickt. Müssen wir gleich mal in Ruhe machen nach dem nächsten Rockblock. Linkin Park zum Start mit Crawling und eine Runde Five Finger Death Punch, die ja frisch fürs Wacken 27 bestätigt wurden. Nicht ganz ohne Kritik.

0: Stuff am Maximum Rock hörst du den Breakfast Club mit den Proclaimers I'm Gonna Be 500 Miles. Sehr passend ja zu unserem heutigen Comfort-Binge-Thema, Serien immer wieder gucken. Denn aus welcher Serie ist dieser Song sehr bekannt?
1: How I Met Your Mother.
0: Ganz richtig, Marshalls Pass-Song. Gut aufgepasst.
1: Das weiß ich sogar, obwohl ich die Serie nur einmal und nicht komplett gesehen habe. Da muss ich sie gar nicht immer wieder gucken. Wer wirklich solche Serien nonstop immer wieder guckt und das durchzieht, die ganzen 847 Folgen, 0800 03 03 666. Aber wir müssen uns jetzt ein bisschen neidisch machen, alle. Ich weiß, es sind Sommerferien und vielleicht hast du schon einen tollen Urlaub hinter dir, vor dir, geplant, wie auch immer. Aber wenn ich da diese Bilder sehe, die Janine uns reinschickt von ihrer Toronto-Reise, wir haben Janine nach Toronto geschickt, wird heute die Foo Fighters dort live erleben. Sie ist auf Mission Rock unterwegs und sie schickt Bilder rein. Wo war sie jetzt gestern?
0: Niagara-Fällen. Das sah so cool aus. Und sie hat sich gestern auch schon mal reingemeldet und erzählt, was sie so treiben, weil die haben richtig, sie ist mit ihrer Schwester unterwegs, die haben richtig Programm. Also vor dem Konzert ist wirklich einiges los und wir hören mal, was sie so erzählt hat.
2: Ich grüße euch ganz recht herzlich aus Toronto. Es ist einfach nur grandios hier. Wir hatten bis jetzt echt tolles Wetter, bis auf gestern, da war mal ein Regentag gewesen. Aber ansonsten ab heute kommt wieder die Sonne durch. Wir haben uns schon in Toronto eigentlich alles angeguckt, haben eine fette Bootstour schon gemacht, haben uns die Inseln vor Toronto noch angeguckt mit ihrem wirklich mega tollen Panoramablick. Denn heute geht's jetzt gleich ins Auto und dann fahren wir gleich zu den Niagara-Fällen und wollen dann mal auf den Niagara-Wellen mal wahrscheinlich dann mal so eine wilde Bootstour machen und vielleicht uns mal mit der Zipline einmal da rüber stürzen. Und morgen steht zuerst Entspannung an am Ontariosee, da wollen wir mal baden gehen, weil Wetter ist sonnig, 29 Grad warm und dann, dass wir gut gestärkt dann auf den Nachmittag zu den Foo Fighter Konzert fahren können. Und ja, da geht's ja dann ich glaube, um 17.30 Uhr geht's mit den Vorprogrammen dann los. Darf natürlich auch nicht fehlen. Das werden wir uns natürlich auch anschauen. Und ja, wir nehmen euch dann auf jeden Fall mit und werden euch dann mal ein schönes Video schicken, um euch mal ein bisschen hoffentlich neidisch zu machen, was wir hier alles so erleben. Seid ganz, ganz, ganz lieb gegrüßt.
0: Herrlich.
1: Ich weiß nicht, ob das so eine gute Idee ist, wenn wir Menschen auf die ganze Welt auf Mission Rock schicken. Wir sollten lieber die Mitarbeiter auf die ganze Welt auf Mission Rock schicken.
0: Das können wir mal als nächste Aktion vorschlagen.
1: Ja, tu deiner eigenen Firma Leute etwas Gutes und also ganz viel Spaß auf jeden Fall, das klingt super. Und ich musste auch, in meinem kleinen Kopf hatte ich gar nicht auf dem Schirm, dass die Niagara-Fälle ja wirklich bei Toronto gegenüber sind quasi. Und ich habe gerade hier neben Google Maps nochmal aufgemacht, wo die überall unterwegs sind. Die machen richtig was aus ihrer Konzertreise, nehmen alles noch mit rum mit und ich glaube, viel besser kann man es nicht machen, oder?
0: Voll. Wir werden auf jeden Fall nochmal reinhören dann, wie das Konzert gelaufen ist und zur Feier des Tages hören wir jetzt auch eine Runde Foo Fighters.
1: Absolut, best of you. Hier ist StarFM Maximum Rock. Viel Spaß in Toronto, viel Spaß bei den Foo Fighters heute. Wir haben Janine auf Mission Rock geschickt und so viel kann ich schon mal spoilern. Die nächste Mission Rock wird im Hintergrund.

Ryan Fallon hat die richtige Medizin gefunden. Gute Musik. Neben The Gaslight Anthem ist er endlich auch wieder mit seiner Band Painkillers zu hören. Im September gibt's das neue Album und hier das Titelstück daraus in der StarFM Playlist. Ryan Fallon and the Painkillers mit Not Bad for New Jersey. 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

0: Wunderschönen guten Morgen hier bei Star FM Maximum Rock. Du hast den Breakfast Club mit Wolfi und Flo und mit guten und traurigen Nachrichten gleichzeitig.
1: Und zwar zu diesen Herren. Das sind Megadeth, richtig. Und es gibt eine Ankündigung. Vielleicht hast du es gestern schon bei der Burner and Star FM at Work gehört. Abschiedstour steht an.
0: Finale Deutschland-Tour im nächsten Jahr und sie werden in Düsseldorf, Hamburg, Berlin und München spielen.
1: Und das Coole ist, das Konzert in Berlin, 1.4.27 im Velodrom, ist präsentiert von Star FM.
0: Ticketvorverkauf ist noch nicht, aber ich glaube, die ganzen Vorverkäufe müssten jetzt langsam losgehen. Hast du die da auf dem Schirm? Ich bin immer überfordert.
1: Am Freitag ist wirklich der normale Verkauf der Tickets. Vorher gibt es noch heute den Cyber Army Presale, dann gibt es morgen den Artist Presale und den Local Partner Presale von PayPal und Telekom. Am Donnerstag dann noch der Local Ticketmaster Presale und der Spotify Presale, bevor dann am Freitag wirklich der normale Vorverkauf startet.
0: Ich weiß, wir drehen uns da immer im Kreis und ich will jetzt auch gar nicht auf diese früher war alles besser Schiene kommen, aber einfacher war es zumindest, dass man wusste, wann und wo man sich Tickets sichern kann. Ich muss aber zugeben, seit sie das aufgeteilt haben, komme ich viel einfacher an meine Wunschtickets ran, weil gerade über Telekom Magenta oder so buchen offensichtlich sehr wenige und da lohnt sich manchmal noch so einen Probemonat abzuschließen, damit man dann einen Monat lang, damit man dann zum Konzert hin sich die Tickets da sichern kann, ohne den ganz großen Stress zu haben.
1: Ich will mich auch nicht zu weit aus dem Fenster lehnen, aber das darf natürlich das Konzert präsentiert im Velodrom, würde ich mal vermuten, dass wir eventuell nächstes Jahr auch Tickets für dich raushauen. Aber nagel mich nicht drauf fest.
0: Ach, was heißt nächstes Jahr? 08, mein Spaß. Wir haben keine Freigabe. Nicht anrufen.
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5: Im Studio Michael Bottlick. Der Bundestagsinnenausschuss spricht heute über den islamistischen Anschlag beim Christopher Street Day in Berlin. Innenminister Dobrindt soll über den Stand der Ermittlungen informieren, wegen der Sommerpause aber nur digital. Deshalb dürfen aus Sicherheitsgründen auch keine geheimen Infos geteilt werden. TikTok, Instagram oder Snapchat gehören für viele Kinder längst zum Alltag, oft auch dann, wenn eigentlich Hausaufgaben oder Schlaf dran wäre. Eine neue Studie der Uni in Mailand zeigt jetzt, zu viel Zeit in sozialen Medien kann sich tatsächlich auf die Schulnoten auswirken.
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5: Megadeth haben fürs nächste Jahr ihre letzte Deutschland-Tournee angekündigt. Der offizielle Vorverkauf für die 4 Konzerte in Berlin, München, Hamburg und Düsseldorf startet am Freitag. Doch schon ab morgen gibt es Tickets über diverse exklusive Presales. Soweit die Star FM Schlagzeilen. Ausführliche Nachrichten bei Star FM wieder in einer halben Stunde.
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0: Wunderschönen guten Morgen Berlin, guten Morgen Brandenburg, willkommen in Wahlkampf City, tausende Plakate an den Laternenmasten und ich frage mich jedes Mal bei jeder einzelnen Wahl, warum kommt man bei der Wahlwerbung nicht in 2026 an und muss die immer noch jede Stadt und jedes Dorf und alles zu plakatieren,
1: das aber ist doch nicht mehr zeitgemäß. Sie machen das auch immer ganz clever, weil bei uns im Kiez haben wir auf jeden Fall momentan ein Müllproblem, deswegen hängen sehr viele Wahlplakate damit mit Vermüllung stoppen und solche Sachen, also die denken da schon mit auch.
0: Ja, aber trotzdem, ich finde diesen Weg ist einfach. Aber gut, kommen wir zu schöneren Dingen, zum Wetter. Also falls es schön wird, oder?
1: Naja, Unwetterwarnung gibt es für heute. Starke Gewitter möglich, Regen ab Mittag auch mit dabei. Das Ganze bei aktuell 21 Grad in Moabit, Neukölln und Hennigsdorf. 32 Grad kriegst du heute, 32 Grad gibt es auch morgen. Auch da am Abend gebietsweise nochmal Gewitter, bevor es dann übermorgen wieder recht schön wird. Trocken und weiterhin heiß mit 28 Grad maximal.
0: Ja, sprechen Sie sich aus.
1: Es gibt eigentlich nicht viel. Einen Ampelausfall haben wir in Bukobokoer Dammhöhe an den Achterhöfen. Aktuell die Ampeln aus. Ansonsten wirklich ruhig und du kommst gut durch. Du wirst geblitzt in Starken auf der Heerstraße, Mariendorf, Mariendorfer Damm und in Hoppegarten auf der Berliner Straße. Bei der S25 kommt es zwischen Schönholz und Hennigsdorf zu Einschränkungen, denn es wird in Höhe Tegel ein Signal repariert. Und wenn du noch was hast für unsere Liste, Staus oder Blitzer, dann melde die gerne, mach das gerne per Sprachnachricht. Die Nummer ist die 0800 0303 666.
0: Danke Flo und danke an alle Star Ranger. Lasst uns zusammen schönen Rockblock hören, 3 Tracks am Stück. Wir starten mit Billy Talent, 10 Monate noch, dann rocken sie Berlin, die Waldbühne, zusammen mit Blink 182. Und den werden sie sicher mit dabei haben. Hier ist Red Flag auf Star FM. Maximum Rock. Schönen guten Morgen.

0: Dr. Feelgood und wir fühlen uns doch alle gut in den Sommerferien, also zumindest die, die es schaffen, in den Sommerferien eine gute Zeit zu haben und vielleicht auch mal wegzufliegen, wegzureisen. Und die Frage ist natürlich nur, wohin? Und wir haben jetzt immer mal wieder Nachfragen reinbekommen, ob wir irgendwelche Tipps hätten, wo man als Rockfan einfach auch gut hinreisen kann, weil es halt irgendwie gute Bars gibt oder gute Konzerte gibt oder einfach so ein Rockflair in der Stadt herrscht. Und was hast du gemeint? Bangkok?
1: Ja, Bangkok 1A, also generell 1A Stadt, immer eine Reise wert. Und dort gibt es auch eh viel Live-Musik, viel davon ist auch Rock, insbesondere im Rock Pub. Das ist ein kleiner Pub, wie der Name schon sagt. Und da ist jeden Abend Live-Musik. Viel so Coverbands, auch immer ein bisschen thematisch. Den einen Abend ist irgendwie Grunge, den anderen Abend ist Hard Rock, dann gibt's mal Punk oder so. Und die Bands sind wirklich richtig, richtig stark. Ich habe da schon einige spaßige Abende verbracht.
0: Klingt auf jeden Fall richtig, richtig gut. 0800 0303 666. Deine Tipps für alle anderen, für die Community auch gerne mal nochmal durchgeben.
1: Und wenn du einfach ratlos bist und Hilfe brauchst, dann haben wir zum Glück unseren Reiseführer Wolfi, der dir deine nächste Destination ans Herz legt.
0: Nizza. Warst du mal da? So schön. Kieselstein gesäumtes Ufer an der Riviera, wunderschöne Strandpromenade, diese bunte Architektur, das Herz der Côte d'Azur. Und es knallt dort nicht nur um 12 Uhr, wenn täglich ein Kanonenschuss abgefeuert wird. Rockparty in Nizza, das geht. Wir starten in der Happy Hour vom King's Pub. Sicher kein Geheimtipp, aber oft guter Live-Rock, viele Coverbands, entspannte Atmosphäre, ein Pub eben. Feiern kannst du später dann zum Beispiel im Le Volume, kleiner Underground-Club in der Nähe des Hafens, eine feste Größe im Nachtleben, eher rau als schick, mit viel, viel Rock im Line-Up. Du bist eher auf der Metal-Schiene, dann hast du es nicht so leicht in Nizza, aber dafür einen Pflichtbesuch. Ab mit dir ins Arthrex Music, kleiner, feiner, lauter, düsterer Schuppen, nicht nur, aber oft mit Metal- und Hardcore-Bands auf der Bühne. Am Hardrock-Café in Nizza laufen wir heute mal vorbei und lassen den Abend dann lieber im Le Brasitorium in der Altstadt ausklingen. Ist noch recht neu der Laden, ganz tolle Location, Mauergewölbe, schwarze Fässer als Tische, gute Bierauswahl, Tischkicker, immer wieder Live-Musik und richtig guter Punk-, Rock-, Metal-Sound aus den Boxen. Nizza rockt. Nicht überall, aber wenn, dann richtig.

0: Schönen guten Morgen, du hast DFM Maximum Rock. Mitten in den Sommerferien liefern wir dir den besten Sound und den kannst natürlich täglich du bestimmen. Und Flo hat fleißig Themen für die Woche rausgesucht. Heute geht es um Songs und das ist ja auch ein bisschen auch Urlaubsthema mit Drinks. Wie kommst du drauf?
1: Oh, weil heute ist Tag des Champagners.
0: Ah, und da fühlst du dich natürlich angesprochen, du kleine Luxusmaus da drüben, ist klar.
1: Nein,
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1: Aufgrund dessen haben wir uns einfach gedacht, warum nur Champagner? Dann gäbe es ja eigentlich nur einen Song, den man wählen konnte. Haben es deswegen ausgeweitet.
0: Welchen denn? Ach, Champagne Supernova.
1: Ja. Haben es deswegen ausgeweitet auf Drinks und ich habe mich entschieden für einen Drink, den ich auch gerne mag. Cold Gin von Kiss. Aus dem Jahr 74 und ist ja irgendwie ganz geckig, weil es gibt ja einen Kiss Gin, der passenderweise Cold Gin auch heißt. Kannst du kaufen für aktuell im Sale 23,90 Euro.
0: Kriegst du Provision oder so? Oder ist das?
1: Schön wär's.
0: Nein. Ich schicke einen Wein ins Rennen dagegen und zwar von einer Progressive Metal Band, die ich sehr feiere, aus Georgia. Die Band heißt Baroness und sie haben einen wunderschönen Song rausgebracht vor ein paar Jahren. Der heißt Chlorine and Wine. Also sprich Gin gegen Wein, das Duell heute. Aber ich glaube, rein musikalisch kann es heute nur einen Rausschmeißer-Song geben, nämlich den hier.

0: wahnsinnig gute Band, wird viel zu selten gespielt und du hast die Chance, dass wir heute mit Baroness aus der Sendung rausgehen oder mit Kiss Cold Gin. Das liegt an dir, 0800 0303 666. Möchtest du lieber einen kalten Gin oder einen schönen Wein? Es liegt an dir, mit welchem Song die Sendung endet.
1: Aber da ist ja auch Chlor drin in deinem Drink. Ich weiß nicht, ob ich das so gerne mag.
0: Nee, es geht ja in dem Song eher darum, egal, das führt zu weit, aber den Chlor lass mal.
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5: Im Studio Michael Bottlick. Ab heute gibt es die Tickets für das Freibad vor der Volksbühne Berlin. Über die Webseite des Theaters kann sich jeder kostenlos einen Platz für den Eröffnungstag reservieren. Los geht's um 12 Uhr. Benjamin Herrmann.
6: Am Freitag soll das 25 Meter lange Becken öffnen mit Pommesbude und Umkleiden außenrum. Dafür kann man sich immer 3 Tage vor dem nächsten Badetag Tickets holen, die dann 2 Stunden im Freibad gültig sind. Initiiert hat die Aktion der neue Intendant Matthias Lilienthal, auch als Protest gegen den Verfall öffentlicher Infrastruktur. Vor allem aber soll das Ganze neugierig auf den Saisonstart der neuen Spielzeit am 1. Oktober machen. Bis dahin steht das Freibad noch vor der Volksbühne.
5: Der Wahl-O-Mat bekommt Unterstützung. Die Diakonie startet heute ihren Sozial-O-Mat zur Berlin-Wahl. Wähler können dort die Positionen der Parteien zu Themen wie Pflege, Wohnen, Gesundheit, Kinder und Integration vergleichen. Von 17 antretenden Parteien haben 12 auf die 20 Thesen geantwortet. Die Berlin-Wahl findet am 20. September statt. Der bundesweite Wahl-O-Mat startet am 24. August. Berlin geht nach dem Anschlag auf den Christopher Street Day härter gegen islamistische Gefährder vor. 4 Personen müssen jetzt für 30 Tage Fußfesseln tragen, damit die Polizei ihren Aufenthaltsort überwachen kann. Das hat Innensenatorin Spranger mitgeteilt. Das Amtsgericht in Tiergarten hatte einem entsprechenden Polizeiantrag zugestimmt. Ein weiterer Gefährder ist kurzzeitig in Unterbindungsgewahrsam gekommen, weil er als mögliche Gefahr für den CSD in Hamburg galt.
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5: Die Wasserspringer Lou Massenbach und Jonathan Schauer haben bei der Schwimm-EM in Paris die 2. deutsche Goldmedaille geholt. Das Duo aus Halle hat sich im Synchronwettbewerb vom 3-Meter-Brett den Titel gesichert. Schon am Samstag hatte sich Moritz Wesemann vom 1-Meter-Brett zum Europameister gekrönt. Außerdem hat Vize-Weltmeisterin Pauline Pfeiff aus Berlin Silber vom Turm geholt. Soweit das Neueste aus dem StarFM News Center.
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0: Wunderschönen guten Morgen, Berlin. Morgen. Guten Morgen, Brandenburg. Ab in einen heißen, schwülen, gewittrigen Tag. Hoffen wir mal, dass es nicht allzu wild wird.
1: Ja, heiß wird es heute auch. 32 Grad, Gewitter möglich und aktuell sind es 21. Morgen auch nochmal 32, gebietsweise auch da nochmal Gewitter, aber übermorgen am Donnerstag dann meist freundlich. Es bleibt trocken, weiterhin auch ziemlich warm mit 28 Grad. Bitte vorsichtig auf der A115 Richtung Dreieck Funkturm zwischen Kleinmachnow und Kreuzzehlendorf ist ein Fahrzeug liegen geblieben, also hier bitte vorsichtig sein. Die Blitzer stehen in Mariendorf, Mariendorfer Damm, in Starken auf der Heerstraße und in Hoppegarten auf der Berliner Straße. Immer noch zwischen Schöneweide und Hermannstraße die S46 und 47 im 20-Minuten-Takt und auch Einschränkungen bei der S25 zwischen Schönholz und Hennigsdorf, denn in Tegel wird ein Signal repariert. Wenn du auch noch was hast, dann schick das gerne rüber an die 0800 0303 666.
0: Vielen Dank an alle Star Ranger. Kommt gut durch.
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0: Nö, aber mit Wolfi und Flo. Morgen. Wunderschönen guten Morgen. Wir sind in den Sommerferien. Dein Gute-Laune-Aufsteh-Programm Deluxe mit hochmotivierten Moderatoren, mit herausragender Musik und mit einer bestens gelaunten Flora.
1: Sommer, Sonne, Kaktus. Es sind ja schließlich Ferien.
0: Rise Against. Ja. Viel lieber Rise Against. Nicht singen. Nicht singen.
1: Schade. Das ist Broken Dreams. Schade. Meine Dreams sind auch broken jetzt. Shattered, wenn nicht sogar.

0: Ich habe auch schon Serien mehrfach durchgeschaut, entweder aus dem einfachen Grund, dass mein Internet gestreikt hat und ich die aktuelle Serie nicht weitergucken konnte. Und dann hat man einfach eine DVD-Box wieder rausgesucht, aber dann sind wir auch bei so einfachen Serien, Sex in the City oder How I Met Your Mother, die machen einfach Spaß. Und ganz klassisch, Serien wiederholt anschauen ist einfach, es kommt eine neue Staffel raus und man fängt wieder von vorne an. Das habe ich zum Beispiel bei Game of Thrones immer wieder gemacht. Oder jetzt auch House of the Dragon. Weil man vergisst ja, was bei der Geschichte passiert ist. Das ist ja auch durchaus komplex und dann darf das auch mal nochmal angeschaut werden. Außerdem macht's Spaß.
1: Das kann ich sogar nachvollziehen, weil ich vergesse auch immer, was passiert bei den Serien und muss man dann manchmal die letzte Staffel auch nochmal angucken, um überhaupt up to date zu sein, um die neue Staffel zu verstehen. Trotz allem tue ich mich ein bisschen schwer bei dem Thema Comfort-Binging, also dass man Serien, so seine Lieblingsserien, immer und immer und immer wieder guckt. Auch wenn sie ein bisschen abzeichnet, bei ganz vielen Serien, die hier genannt werden, es sind oft so ein bisschen die leichteren Serien, so Scrubs und How I Met Your Mother und Two and a Half Men und so weiter. Also die man halt auch, ich sag mal, man kann auch mal eine halbe Stunde weggucken und weiß trotzdem, was es in der Folge geht.
2: Voll. Das ist halt irgendwie das, was dir so dieses Stressabbau, sicheres Gefühl, so das kostet auch wenig Energie, da was Neues anzufangen. Da fühlt man sich einfach wohl mit. Deswegen schaut man es immer wieder. Ich kann das auch nachvollziehen, was Daniela gesagt hat, dass wenn eine neue Serie eine neue Staffel rausbringt, dass du dann nochmal die alte guckst. Das mache ich persönlich nicht. Bei mir ist Comfort-Binging wirklich. Oh, ich weiß gerade nicht, was ich gucken will. Ich brauche irgendwie was Leichtes für zwischendurch, irgendwas, wo ich mich wohlfühle und dann läuft es immer wieder auf die gleichen Sachen heraus. Jetzt gerade zum Beispiel Friends.
1: Mike schmeißt dann noch, hör mal, wer da hämmert in den Ring. Das ist auch genau die gleiche Kategorie.
2: Ja.
1: Das war für mich aber auch, das war halt auch so eine Serie, die lief früher halt im Fernsehen und dann hast du halt immer eine Folge geguckt, wenn es zufällig lief. Aber man hat irgendwie selten, glaube ich, bewusst eingeschaltet, um jetzt diese eine Folge zu
2: Voll.
1: gucken oder so.
2: Irgendjemand hatte auch noch Sons of Anarchy mit reingeschmissen. Das ist ja so.
1: Das finde ich schon eher spannend, wenn man
2: genau.
1: das öfter am Stück
2: Weil
1: guckt.
2: das ist ja so, das ist nicht so dieses typische Sitcom, sondern da ist ja schon richtig auch was mit Handlung, hat auch viele Staffeln, aber ich finde auch, dass das auch eine Serie ist, die auch viel Komfort bringt, die man auch immer wieder schauen kann.
1: Comfort-Binging, neuer Begriff, kannte ich bis heute
2: Nee,
1: nicht.
2: ich auch nicht.
1: Flo war mir da ein bisschen voraus und ja, wir wollen gern wissen, welche Serien auch du immer und immer und immer und immer wieder gucken kannst, weil sie eben dir dieses Comfort-Feeling rüberbringen. Schick mal rüber 0800 03 03 666.

0: Wunderschönen guten Morgen hier bei Star FM Maximum Rock. Wir haben den richtigen Sound, damit du gut reinstartest in diesen Dienstag. Jede Menge gleich noch von Takida, Green Day, was aktuell so Muse und so weiter. Kann man jetzt ja mal in Ruhe spielen, wenn Chris im Urlaub ist. Aber wir wollen dich natürlich auch glücklich machen und haben die besten Tipps und Tricks und Events für dich.
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2: Und weil Sommerferien sind, haben wir auch mal ein bisschen was mit Kultur vorbereitet. Muss ja nicht immer nur ein Konzert sein. Und zwar mit dem Camper nach Italien. Das dachten sich Kalle, Margot und Sohnemann Ricky. Das Primetime Theater haut nämlich wieder ein fettes Highlight raus. Gutes Wedding, schlechtes Wedding, du kennst es vielleicht.
0: Ach,
2: ist zurück.
0: Das gibt's noch?
2: Ja, und zwar mit dem Sommertheater Uff Axel, Camping, Chaos und Kamera. Kannst mal reinhören, was dich da erwartet.
3: Benvenuto!
4: Es ist so Kalle. Solo con Giotto, Dolce Vita, Panini, Uno, Stellplatz hier.
3: Verzeihung, aber wie kann ich Ihnen helfen?
5: Nee, warte mal, vielleicht kann ich ja Vater helfen. Du, ich hab jetzt die Duolingo Pro App. Barilla, Nespresso, what else?
2: Ja, das ist Berliner Schnauze in Bella Italia. Wenn du Lust hast auf Kiezkult, dann ist Samstag, der 8. August, also dieser Samstag, genau richtig für dich im Primetime Theater in der Müllerstraße 163, natürlich mittendrin im Wedding. Und du kannst mit dabei sein, wenn du jetzt eine WhatsApp schickst mit dem Kennwort Panko, geckig, an die 0800 0303 666.
0: Also gefühlt gibt es gutes Wedding, schlechtes Wedding auf jeden Fall, seit ich bei Star FM moderieren. Das ist jetzt irgendwie auch schon über 20 Jahre. So gefühlt habe ich in meiner ersten Sendung schon Werbung dafür gemacht. Verrückt, wie lange das läuft.
2: Ja, das hat auch einen Grund.
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4: Im Studio Michael Bottlick. Der Bundestagsinnenausschuss spricht heute über den islamistischen Anschlag beim Christopher Street Day in Berlin. Innenminister Dobrindt soll über den Stand der Ermittlungen informieren, wegen der Sommerpause aber nur digital. Deshalb dürfen aus Sicherheitsgründen auch keine geheimen Infos geteilt werden. TikTok, Instagram oder Snapchat gehören für viele Kinder längst zum Alltag, oft auch dann, wenn eigentlich Hausaufgaben oder Schlaf dran wäre. Eine neue Studie der Uni in Mailand zeigt jetzt, zu viel Zeit in sozialen Medien kann sich tatsächlich auf die Schulnoten auswirken.
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4: Megadeth haben fürs nächste Jahr ihre letzte Deutschland-Tournee angekündigt. Der offizielle Vorverkauf für die 4 Konzerte in Berlin, München, Hamburg und Düsseldorf startet am Freitag. Doch schon ab morgen gibt es Tickets über diverse exklusive Pre-Sales. Soweit die Star FM Schlagzeilen. Ausführliche Nachrichten bei Star FM wieder in einer halben Stunde.
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5: Wunderschönen guten Morgen, Berlin. Guten Morgen, Brandenburg. In der heißen Phase des Wahlkampfs, tausende Plakate hängen ab sofort in Berlin an Laternenmasten. Wie absurd das zum Teil ist. Sven hat uns da noch ein Bild vorhin reingeschickt, nachdem ich mich vorhin ein bisschen ausgelassen habe. So ein Bild. Also, da sind so gefühlt 50 Plakate innerhalb von 8 Quadratmetern oder so zu sehen. Alles zugepflastert und damit werden wir jetzt noch ein paar Wochen Spaß haben.
6: Bei mir hängen auch an einer Laterne 4 übereinander. Also da ist jede Partei wirklich vertreten.
5: Und immer der Kampf um das Höchste oben.
6: Ja. 22 Grad die aktuellen Temperaturen in Pankow, Kreuzberg und Karlshorst. Gibt eine Unwetterwarnung, allerdings für heute starke Gewitter sind möglich. Das Ganze bei Höchstwerten von 32 Grad. Morgen auch nochmal 32 Grad maximal. Richtung Abend auch gebietsweise nochmal Gewitter möglich. Ansonsten aber übermorgen wieder ein bisschen schöner, sonniger und ähnliche Temperaturen von 28 Grad. Oh, ein Star Ranger hat sich gemeldet.
7: Ja, wunderschönen guten Morgen. Hier ist euer Stammhörer Stefan. Ja, was ist denn hier auf der Stadtautobahn los Richtung Süden A100? Da geht fast nichts, ganz wenig. Wisst ihr dort etwas? Ja, das ist schon ein mächtiger Stau hier. Jo, bitte mal durchgehen. Danke, schönen Tag euch, tschüss.
6: Lieber Stefan, das ist kein Problem, das kann ich dir ganz genau sagen, was da los ist. Auf der 100 Richtung Treptow laufen Wartungsarbeiten, deswegen zwischen Innsbrucker Platz und Sachsendamm nur der rechte Fahrstreifen frei. Deswegen hat sich schon ein Stau von 30 Minuten gebildet, die du hier mehr einplanen musst. Geblitzt wirst du in Starken auf der Heerstraße, auf der 115 im Kreuz Zehlendorf und in Falkenhagen auf der L20. Immer noch Einschränkungen bei der S25 zwischen Schönholz und Hennigsdorf, denn in Tegel wird ein Signal repariert. Und wenn du noch was hast für unsere Liste, dann meld das, mach das per Sprachnachricht. Die Nummer ist die 0800 0303 666.
5: Danke Flo und vielen Dank an alle Star Ranger, die immer so fleißig melden und nachfragen. Wenn du noch was hast, meld das gerne und hör dazu Maximum Rock im Block. Wir starten mit Takida rein, What About Me, im Januar. Auch in Berlin zu Gast, spielen dann in der Columbia Halle. Tickets gibt es noch, ich glaube so 60 Euro rum, wenn du den Sound hier live erleben möchtest. Hier ist What About Me auf Star FM Maximum Rock. Schönen guten Morgen.

0: verfolge gerade aufmerksam euer Thema. Den Ausdruck kannte ich allerdings auch nicht, aber ich habe das auch mal gemacht. Und zwar kenne ich, glaube ich, jede Folge von der alten Serie Two and a Half Men auswendig mit Charlie Sheen und dann auch noch Big Bang Theory. Da kenne ich noch nicht alle Folgen, aber ich fühle mich da jedes Mal sehr wohl und aufgehoben und kann jedes Mal mindestens einmal gut lachen und das ist es allemal wert.
1: Verstehe, glaube ich, mittlerweile, weil ich den Begriff ja nicht kannte, was dieses Komfort-Binging, über das wir uns unterhalten, auslösen soll, weil viele nehmen das automatisch in den Mund, dass sie halt eben bewusst diese Serien mehrfach schauen, weil man sich nicht so überanstrengen muss, weil man nicht so komplett dabei sein muss, sondern das ist ein bisschen wie nach Hause kommen, als wenn man so eine Ferienwohnung hat, die man zwar schon tausendmal gesehen hat, man kennt die Ecke, man geht aber immer und immer, immer wieder gerne hin, weil man auch nicht immer dieses überraschende, neue, wendungsreiche, tiefgründige möchte. Und ich glaube, deswegen kommen auch von den Hörern viele von diesen eher einfachen, leichten Serien daher, wenn es um das Thema geht, guckst du Serien auch gerne mehrfach.
2: Ja, das, was Thorsten auch gerade noch gesagt hat, da fühlt er sich wohl. Und das ist, glaube ich, das, was viele dann wollen.
3: Das ist so ein Thema, muss ich das mal ausprobieren. Serie mehrfach schauen. Ganz ehrlich, das mache ich so, das macht meine Ex-Freundin so, das machen viele von meinen Bekannten so. Teilweise geht es dann da einfach nur darum, um sich abends dann vielleicht nicht irgendwelche Lektüre reinzuziehen, um nicht einschlafen zu können, sondern sich einfach nur berieseln lassen, wie zum Beispiel Big Bang Theory oder Two and a Half Men. Das sind so Sachen, die man sich einfach abends dann mehrfach anschaut, meinetwegen durch die ganze Staffel durch, aber nicht um bewusst die Staffel zu sehen, sondern einfach nur, um dann besser einzuschlafen. Na dann, viel Spaß noch.
2: Ja, das sind nämlich eben genau diese Serien, ne?
1: Ja, also deswegen, je länger ich drüber nachdenke, so ein bisschen Sinn macht, das liegt wahrscheinlich daran, dass ich solche Serien schon seit vielen Jahren eigentlich gar nicht mehr gucke. Also ich hab's immer gern handlungsreich und ein bisschen tiefgründig und gerne verzwickt und Storylines und verschiedene Zeitebenen und dieses alles. Und da fällt es mir schwer, so eine Serie dann wirklich 3, 4, 5 Mal gucken zu wollen. Aber ja, bei sowas wie Malcolm in the Middle und Blibablub, wie sie nicht alle heißen, da kann ich es zumindest nachvollziehen.
2: Profi, du bist einfach ein wahnsinnig komplexer Kerl.
1: Ja, das ist mir schon öfter auch aufgefallen. 0800 03 03 666. Ja, das Thema Komfort-Binging ist aufgekommen. Serien, die man immer und immer und immer und immer wieder guckt. Kann. Gerade jetzt in den Sommerferien, ja, vielleicht auch der richtige Zeitpunkt dafür. Schick mal deine Tipps rüber. Was guckst du denn? Welche Serie guckst du wirklich gerne, regelmäßig, häufig, 10, 20 Mal, wie Flo zum Beispiel How I Met Your Mother oder Friends oder so, 0800 03 03 666.
2: Was sich auch immer gut eignet, Modern Family oder Brooklyn 99.

0: schaltest den Maximum Rock hier auf Star FM, wählst Tag für Tag, mit welchem Song wir die Sendung beenden sollen. Hast dir die volle Entscheidungsgewalt, nicht ganz, das Thema und die Möglichkeiten geben wir zumindest vor.
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2: Und heute ist er der Tag des Champagners.
0: Das ist genau dein. Das passt eigentlich richtig gut zu dir. Weißt du, Chris und ich immer so die einfachen, bodenständigen Leute, die mal ein Bierchen trinken. Aber bei der Dame darf es auch mal gerne Champagner sein.
2: Hast du nicht gerade noch gesagt, dass du nicht einfach, sondern wahnsinnig komplex bist?
0: Das war zu einem anderen Thema, deswegen passt das hier überhaupt nicht.
2: Naja, aufgrund dessen, dass heute Tag des Champagners ist, haben wir uns gedacht, behandeln wir das ganze Thema Drinks und haben uns Songs rausgesucht, bei denen es um Drinks geht. Und einer, der wirklich ganz weit vorne dabei sein sollte, Kiss Cold Gin. Richtig starke Nummer aus dem Jahr 1974 und ich habe so ein bisschen den Eindruck bei den Maximum Rockern, wie sie gerade abgestimmt haben, dass sie ein bisschen danach gehen, welchen Drink sie lieber mögen. Und von Kiss gibt es tatsächlich, inspiriert von diesem Song, eigens rausgebracht von der Band, einen Gin, der Cold Gin heißt. Also du könntest direkt dich auch noch eindecken dann.
0: Wenn das so läuft, dann habe ich mich vielleicht thematisch ein bisschen falsch entschieden. Ich bin nach dem besseren Song gegangen und nicht nach dem besseren Getränk und habe deswegen Baroness ins Spiel gebracht. US Progressive Metal Band, wahnsinnig gut, und wer es ein bisschen komplexer als bei Kiss möchte, der kann gerne für Chlorine and Wine abstimmen. Und wer Wein mag, natürlich auch der Song hier, sehr geil.
2: Der Wolf ist nämlich so komplex, dass er seinem Wein gerne eine kleine Chlornote beisetzt.
0: Das hat mit dem Song inhaltlich zu tun, aber das müssen wir jetzt gar nicht analysieren. Welchen Song möchtest du? Welcher gefällt dir besser? Das ist alles, worum es geht. Lass uns mal wieder Musik ins Radio wuchten, die sonst nicht immer läuft. 0800 0303 666. Schick eine Sprachnachricht für Baroness rüber mit einem W am besten oder natürlich für Kiss mit einem... Wie war dein Name? Mit einem F. 0800 0303 666.
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7: Im Studio Michael Bottlick. Der berühmte Wahl-O-Mat bekommt kurz vor der Berlin-Wahl Unterstützung. Der Sozial-O-Mat geht heute Mittag online. Mit ihm können sich Berliner vor der Abgeordnetenhauswahl vor allem über sozialpolitische Themen informieren und die Parteien vergleichen. Benjamin Herrmann.
8: Wohnen, Gesundheit, Pflege, Armut, Integration oder Kinder. Alles, was mit den eigenen Alltagsthemen und Herausforderungen zu tun hat, kann der Sozial-O-Mat beantworten. Von 17 Parteien, die bei der Wahl am 20. September antreten, haben 12 auf die Thesen der Diakonie geantwortet. Die Wähler können ihre eigene Meinung direkt mit den Parteipositionen und auch denen der Diakonie abgleichen. Diakonie-Direktorin Ursula Schön bezeichnete das Angebot als niedrigschwellig und parteipolitisch neutral. Der etablierte Wahl-O-Mat der Bundeszentrale für politische Bildung wird am 24. August freigeschaltet.
7: Knapp 9 Millionen Menschen in Deutschland besitzen derzeit Kryptowährungen. Es entspricht einem Anteil von 12,8% der volljährigen Bevölkerung, wie aus einer neuen Umfrage hervorgeht. Tine Klimach berichtet.
9: Die große Mehrheit schaut eher distanziert auf digitale Währungen. Über 67% besitzen keine Kryptowährungen und wollen das auch nicht. Kryptobesitzer sind laut Umfrage im Durchschnitt männlich und jung. Während fast 19% der befragten Männer digitale Coins haben, liegt die Quote bei den Frauen knapp über 7%. Wer Bitcoin und Co. länger als ein Jahr im Privatvermögen hält, kassiert mögliche Gewinne komplett steuerfrei. Das soll sich künftig ändern und Kryptogewinne sollen künftig wie Aktienerlöse besteuert werden. Viele Details zu den Plänen von Finanzminister Klingbeil sind aber noch unklar.
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7: Der polnische Extremschwimmer Bartłomiej Kubkowski hat die Ostsee von Schweden nach Polen durchschwommen. 160 Kilometer in 55 Stunden. Am Freitag war er in Schweden gestartet, am Sonntagabend erschöpft in Polen angekommen. Ohne Pause, ohne Landgang kämpfte er gegen Wellen und Kälte. Mit der Aktion hat er umgerechnet 185.000 Euro für krebskranke Kinder gesammelt. Soweit das Neueste aus dem StarFM News Center.
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0: Also manchmal verstehe ich das nicht bei W oder F und der Abstimmung.
2: Wieso?
0: Es kommen sehr wenige Stimmen für Baroness rein, obwohl das doch so eine schöne Band ist.
2: Ist auch eine schöne Band. Aber Kiss ist einfach vielleicht die bessere Band. In dem Fall, naja, bei der Wahl.
0: Du kannst auch weiter abstimmen, 0800 0303 666. Aber es soll ja nicht nur um die gute Musik gehen, sondern auch um die guten Infos. Und die gibt es jetzt von der Flo.
2: 7.47 Uhr und 22 Grad aktuell in Mitte im Wedding und in Ahrensfelde. Gut 10 Grad mehr gibt es heute noch, 32 Grad. Dazu Richtung Nachmittag aber auch ungemütlich. Eine Unwetterwarnung haben wir, denn starke Gewitter sind möglich. Morgen auch am Abend nochmal. Das Ganze ebenfalls bei 32 Grad maximal, bevor es dann übermorgen am Donnerstag wieder schön wird, trocken und auch weiterhin warm mit 28 Grad. Bitte vorsichtig, auf der A2 Richtung Berlin zwischen Cäsar und Wohlin hat es einen Unfall gegeben. Auf der mittleren Spur auch bisher schlecht abgesichert, also hier ganz besonders vorsichtig sein und eine ganze Menge Geduld mitbringen. Auf der 100 laufen Wartungsarbeiten Richtung Treptow, deswegen zwischen Innsbrucker Platz und Sachsendamm steht nur der rechte Fahrstreifen zur Verfügung. Es gibt aktuell über eine Stunde Stau, also wenn du kannst, fahr woanders lang, ansonsten brauchst du Geduld. Es ist immer noch Blitzmarathon. Andere sagen Blitzermarathon oder Speed Week. Such es dir aus. Es wird auf jeden Fall viel geblitzt in Reinickendorf auf der Residenzstraße und in Hoppegarten auf der Berliner Straße. Und der Erwin hat sich ebenfalls gemeldet.
10: Ja, moin, Erwin hier. Ich melde mal einen Blitzer, also bauen sie gerade auf. Und zwar im Autobahndreieck Werder. Wenn man von der A10 kommt, auf die A2, Fahrtrichtung Lenin.
2: Dankeschön, Erwin. Dir noch eine gute Fahrt. Bei den Öffis wird immer noch am Signal repariert in Kölnische Heide. Deswegen zwischen Schöneweide und Hermannstraße die S46 und S47 nur im 20-Minuten-Takt. Wenn du auch noch was hast für unsere Liste, meld das gern, mach das gerne per Sprachnachricht. Die Nummer dafür ist die 0800 0303 666.
0: Die kannst du auch gerne nutzen, um noch ein W dazulassen, um mit Baroness heute aus der Sendung. Okay, ich bin ruhig. Gute Fahrt.
2: Dankeschön.
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0: Nö, aber mit Wolfi und Flo.
2: Morgen.
0: Wunderschönen guten Morgen. Chris im Urlaub 3 Wochen Seele baumeln lassen. Ob er es sich verdient hat oder nicht, lassen wir einfach mal dahingestellt. Er schickt mir auf jeden Fall fleißig Videos von seinen Bieren, die er im Urlaub trinkt. Vielen Dank dafür. Es sind Sommerferien und wir haben genau den richtigen Sound, egal ob du zu Hause bleibst, ob du unterwegs bist, ob du uns im Urlaub hörst. Und falls du uns im Urlaub hörst, schick gern mal rüber ein Bild, wo du StarFM gerade hörst.
2: Aber nicht, wenn es zu schön ist.
0: Doch, ich lasse mich so ein bisschen auch gern neidisch machen. Wir haben vorhin schon aus Toronto gehört, da werden wir gleich nochmal rüberschalten, wie es denn da so gerade ist, weil eine Hörerin haben wir hingeschickt. Also egal, wo du im Urlaub bist und StarFM mit dabei hast, schick gerne mal rüber an die 0800 0303 666.
2: Hier sind Nickelback, Burn It to the Ground.

0: Springsteen, Klassikerzeit hier auf Star FM Maximum Rock mit immer noch einem seiner besten Tracks, Born to Run. 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So, wir haben es gerade gehabt, aber wir müssen uns jetzt wieder neidisch machen. Oh. Kommst du damit klar, Flo?
1: Ja, mal schauen.
0: Wir haben nämlich die Janine auf Mission Rock nach Kanada geschickt und die wird heute die Foo Fighters live in Kanada erleben.
1: Ja, aber sie ist mit ihrer Schwester da und hat auch noch eine ganze Menge Programm drumherum geplant. Und was sie da macht, das hat sie uns erzählt.
2: Ich grüße euch ganz recht herzlich aus Toronto. Es ist einfach nur grandios hier. Wir hatten bis jetzt echt tolles Wetter, bis auf gestern. Da war mal ein Regentag gewesen. Aber ansonsten ab heute kommt wieder die Sonne durch. Wir haben uns schon in Toronto eigentlich alles angeguckt, haben eine fette Bootstour schon gemacht, haben uns die Inseln vor Toronto noch angeguckt mit ihrem wirklich mega tollen Panoramablick. Denn heute geht's jetzt gleich ins Auto und dann fahren wir gleich zu den Niagara-Fällen und wollen dann mal auf den Niagara-Wellen mal wahrscheinlich dann mal so eine wilde Bootstour machen und vielleicht uns mal mit der Zipline einmal da rüber stürzen. Und morgen steht zuerst Entspannung an am Ontario-See, da wollen wir mal baden gehen, weil Wetter ist sonnig, 29 Grad, warm und dann, dass wir gut gestärkt dann auf den Nachmittag zu den Foo Fighter-Konzert fahren können. Und ja, da geht es ja dann um 17.30 Uhr geht es mit den Vorprogrammen dann los. Darf natürlich auch nicht fehlen, das werden wir uns natürlich auch anschauen. Und ja, wir nehmen euch dann auf jeden Fall mit und werden euch dann mal ein schönes Video schicken, um euch mal ein bisschen hoffentlich neidisch zu machen, was wir hier alles so erleben. Seid ganz, ganz, ganz lieb gegrüßt.
1: Janine hat auch Fotos geschickt und wir sind sowas von neidisch, es sieht so toll aus.
0: Ja, wirklich, hat da vom Lawrence Market was geschickt und mittlerweile war sie eben auch an den Niagara-Fällen und die Bilder da sind immer wieder beeindruckend, wenn man das so sieht. Und ich finde das toll. Es ist ja an sich nur als Konzertreise geplant, aber man kann sich da ja das Rahmenprogramm stricken, wie man möchte. Und ich finde, Janine macht da wirklich das maximal Geile aus ihrer Mission Rock.
1: Voll. Ich bin auch sehr gespannt, was sie uns dann morgen erzählen wird, wie das Konzert war.
0: Genau, Foo Fighters Support heute noch, Club Kinder of the Stone Age sind auch mit dabei. Das wird sicherlich ein Fest werden. Ganz viel Spaß, Janine, bei den Foo Fighters. Ich glaube, da hat es die Richtige getroffen für die Mission Rock. Und, ich habe es vorhin schon mal gespoilert, hinter den Kulissen arbeiten wir schon an einer neuen Mission Rock. Dann geht es nicht nach Kanada, aber ich darf noch nichts verraten.

0: Schönen guten Morgen, Star FM Maximum Rock im Radio und zwar in dieser Woche mit Wolfi und Flo. Chris ist im Urlaub und ich weiß nicht, ob es da mitbekommen hat, denn wir versuchen ja immer, unsere Köpfe ein bisschen frei zu kriegen im Urlaub und sind deswegen in dieser Rock-Bubble-Welt gar nicht so massiv unterwegs. Aber falls er es nicht mitbekommen hat gestern, dann hat er eine Mega-Konzertankündigung verpasst.
1: Mega-Konzertankündigung von Megadeth. Die sind auf Abschiedstour oder haben ihre Abschiedstour angekündigt. Hast du vielleicht gestern gehört in At Work, die Burner hatte die Ehre, dir diese Nachrichten mitzuteilen. Und das Coole ist, Star FM präsentiert Megadeth am Donnerstag, den 1.4. nächsten Jahres im Velodrom.
0: Und dafür gibt es bald Tickets und wir haben es in den Nachrichten schon gehört, es gibt da diverse Vorverkäufe. Magst du die nochmal kurz auflisten?
1: Also, kein Problem. Gestern war das Announcement. Heute Cyber Army Presale, morgen Artist Presale und Local Partner Presale von PayPal und Telekom. Donnerstag Local Ticketmaster Presale und Spotify Presale und dann am Freitag der reguläre Vorverkauf.
0: Megadeth ist übrigens so eine Band, bei denen, da fällt es mir schwer zu glauben, dass sie das mit der Abschiedstour wirklich so zu 100% durchziehen. Ich weiß nicht warum, aber es ist so ein Bauchgefühl. Bringen ja auch nochmal Album raus und alles und drum und dran. Und ich kann mir vorstellen, dass sie zumindest noch sehr lang erweitert wird. Aber offiziell sind es zumindest die letzten Deutschlandkonzerte. Deswegen sollten Fans schon die Chance nutzen, um diese Band noch einmal live zu erleben. Einmal Dave Mustaine auf der Bühne zu sehen.
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10: Im Studio Michael Bottlick. Der Bundestagsinnenausschuss spricht heute über den islamistischen Anschlag beim Christopher Street Day in Berlin. Innenminister Dobrindt soll über den Stand der Ermittlungen informieren, wegen der Sommerpause aber nur digital. Deshalb dürfen aus Sicherheitsgründen auch keine geheimen Infos geteilt werden. TikTok, Instagram oder Snapchat gehören für viele Kinder längst zum Alltag, oft auch dann, wenn eigentlich Hausaufgaben oder Schlaf dran wäre. Eine neue Studie der Uni in Mailand zeigt jetzt, zu viel Zeit in sozialen Medien kann sich tatsächlich auf die Schulnoten auswirken.
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10: Megadeth haben fürs nächste Jahr ihre letzte Deutschland-Tournee angekündigt. Der offizielle Vorverkauf für die 4 Konzerte in Berlin, München, Hamburg und Düsseldorf startet am Freitag. Doch schon ab morgen gibt es Tickets über diverse exklusive Pre-Sales. Soweit die StarFM-Schlagzeilen. Ausführliche Nachrichten bei StarFM wieder in einer halben Stunde.
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11: Einen wunderschönen guten Morgen, Berlin. Du hast den Breakfast Club hier auf StarFM. Ohne Chris, der ist im wohlverdienten Urlaub. Aber viel wichtiger, Flo ist da und hat alles Wichtige in Sachen Wetter und Verkehr für dich.
12: 22 Grad, die aktuellen Temperaturen in Schöneberg, Pankow und Oranienburg. 32 Grad werden daraus heute noch und es gibt eine Unwetterwarnung, denn später sind starke Gewitter möglich. Morgen auch gebietsweise nochmal, auch ebenfalls bei 32 Grad. Und dann ist es übermorgen am Donnerstag wieder freundlicher, wieder trocken und auch weiterhin heiß mit 28 Grad. Bitte vorsichtig, A2 Richtung Berlin, zwischen Cesa und Wohlin die mittlere Spur nach einem Unfall blockiert und wegen Wartungsarbeiten auf der 100 Richtung Treptow musst du immer noch mehr Zeit mitnehmen. Zwischen Innsbrucker Platz und Sachsendamm steht aktuell nur der rechte Fahrstreifen zur Verfügung und du brauchst auf jeden Fall eine Dreiviertelstunde länger. Es ist Speed Week und geblitzt wird in Moabit auf der Stromstraße, auf der 115 in Kreuz Zehlendorf und in Hoppegarten auf der Berliner Straße. Bei den Öffis immer noch die beiden Meldungen von der S46 und 47. Die fährt nur im 20-Minuten-Takt zwischen Schöneweide und Hermannstraße. Und bei der S25 gibt es ebenfalls Einschränkungen zwischen Schönholz und Hennigsdorf. Wenn du auch noch was für unsere Liste hast, dann schick das gerne rüber. Am besten per WhatsApp-Sprachnachricht an die 0800 3003666.
11: Vielen Dank an alle fleißigen Star Ranger. Lasst uns zusammen jetzt wieder einen schönen Rockblock hören. Wir starten mit Royal Republic am Wochenende beim wunderschönen Taubertal Festival aktiv. Ich weiß, das ist eine ganze Ecke weg von Berlin, aber wer da eine Reise auf sich nehmen möchte, es gibt glaube ich noch ein paar Restkarten. Es ist eines der schönsten Festival Deutschlands. Donuts auch mit dabei und feine Sahne und so weiter und so fort. Also hingehen und diesen Sound hier feiern. Hier ist Full Steam Space Machine. Wunderschönen guten Morgen.
12: Morgen.

0: Flora, guten Morgen Wolfi, Rosi hier. Also Serien, die ich auch immer wieder angucken kann, sind so King of Queens, Hör mal, wer da hämmert oder Eine schrecklich nette Familie. Das geht auch alles so nebenbei, sind immer gute Lacher mit drin. Ja, und die machen einfach Spaß, immer und immer wieder. Nun wünsche ich euch einen schönen Tag noch. Ciao.
1: Komfort-Binging heißt das, worüber wir sprechen. Sprich, dass man sich Serien immer und immer wieder anguckt, weil man sie einfach so super findet, weil man sich vielleicht gar nicht immer auf was Neues einlassen möchte, weil es so ein bisschen nach Hause kommen ist, wenn man auch bekannte Folgen nochmal sieht und hört. Und weil man vielleicht beim Seriengucken auch das eine oder andere neu entdeckt, was man vielleicht beim ersten Mal gucken gar nicht mitbekommen hat. Ich kannte den Begriff bisher nicht und bin auch nicht prädestiniert dafür. Ich mache das nicht.
2: Ich mache es sehr gerne. Ich habe jetzt gerade erst wieder angefangen, Friends zu schauen. Habe ich schon 4-5 Mal gesehen. How I Met Your Mother habe ich schon 4-5 Mal gesehen. Modern Family ebenfalls. Und wir haben jetzt schon viel von diesen gerade Sitcoms, ein bisschen leichteren Sachen gehört. Aber es hat sich auch jemand gemeldet, der vielleicht was etwas Untypisches für diese Kategorie öfter schon gerne mal geschaut hat.
3: Tja, der Dave hier zum Thema Serien, die man sich mehrfach anschauen kann. Am Wochenende, als es so am Samstag geregnet hat, war mein Kumpel da und er meinte, boah, bei dir läuft den ganzen Tag Star Trek. Also Star Trek Next Generation ist sowas, das habe ich mir irgendwie schon 10-mal alle Folgen angeschaut oder wie auch oft auch immer. Was auch noch geht, ist King of Queens. King of Queens geht auch immer, ist auch immer cozy Binge-Watching. Also dann, schönen Tag, haut rein, ciao.
2: Cozy ist nämlich, glaube ich, auch genau das richtige Wort für dieses Komfort-Binging. Du bist ganz entspannt, du bist ganz kuschelig und weißt genau, was dich jetzt erwartet. Und trotzdem freust du dich immer wieder drüber.
1: Das Spannende ist, auch wenn ich es bei Serien nicht mache, fällt mir gerade auf, wenn ich darüber nachdenke, dass ich es bei Videospielen sehr, sehr gerne mache. Ich habe so meine Top 3-4 Videospiele, die ich immer und immer und immer wieder spiele. Und das ist vielleicht das gleiche Grundthema, weil ich mich da einfach in dieser Welt wohlfühle, weil ich mich auskenne, weil ich vielleicht nochmal was Neues entdecke, aber eigentlich immer wieder zurückkehren möchte.
2: Da hatte sich auch eine Hörerin gemeldet, die meinte, sie hört fast immer die gleichen Hörspiele zum Einschlafen. Mhm. Weil auch gleiches Prinzip.
1: Nachvollziehbar. Schönes Thema, 0800 0303 666, Serien immer und immer wieder gucken, Komfort-Binging nennt sich das Ganze, mit welchem machst du das? Und mal gucken, was noch zusammenkommt. Meld mal, 0800 0303 666.

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0: Guten Morgen, ihr Schnuffis, Jana hier. Also, ich bin zwar Weinliebhaber, aber mein Herz liegt heute definitiv bei Flora. Also, meine Stimme an F. Wunderschönen Tag für euch. Tschüss.
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2: Dein Herz ist bei mir gut aufgehoben, Jana. Vielen Dank.
3: Ich mag diese Nachrichten nicht, die anfangen mit "Ich bin zwar".
2: Ja.
3: Da weiß ich immer, es geht in keine gute Richtung. Und aber gut, du entscheidest natürlich am Ende, mit welchem Song wir aus der Sendung rausgehen. Das liegt ganz bei dir. Und wir haben ein spannendes Getränkeduell heute. Tag des Champagners. Wir kümmern uns um Songs zum Thema Drinks und unter anderem eben auch Wein. Deswegen schicke ich Baroness ins Rennen mit Chlorine and Wine. Ich finde, eine massiv unterbewertete Band mit einem wahnsinnig guten Song. Wenn du möchtest,
2: und nur wenn ach, du jetzt möchtest, so
3: kann
2: auf
3: der
2: einmal
3: nachher noch laufen hier bei uns.
2: Wolfi versucht eine neue Taktik.

0: so schön.
1: Baron ist wirklich eine sehr coole Band, kann man überhaupt nichts gut sagen. Aber wer auch eine coole Band ist, ist Kiss. Und die haben auch passend zum Getränkethema einen sehr guten Song, der auch, glaube ich, noch nie hier bei uns gelaufen ist, was ja auch immer wichtig für diese Kategorie ist, und zwar Cold Gin.

0: Manchmal kriegt man unsere Maximum Rocker mit Classic Rock. Mal gucken, wie es heute ist. Du hast die Möglichkeit, den letzten Song der Sendung zu entscheiden, wenn du jetzt für Kiss und Cold Gin stimmst.
1: Wie steht's?
0: Ich würde sagen, also ich habe auf jeden Fall die Mehrheit der Stimmen aktuell. Ist ja noch alles offen, aber momentan führe ich oder führen Kiss mit 70% ungefähr.
1: 0800 030 3666. Jetzt dein W abgeben, um doch noch mit einer Progressive Rock Legende aus der Sendung auszugehen.
0: Oder nicht auf Wolfi hören, sondern einfach das Ergebnis festigen mit einem F.
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10: Im Studio Michael Bottlick. Ab heute gibt es die Tickets für das Freibad vor der Volksbühne Berlin. Über die Webseite des Theaters kann sich jeder kostenlos einen Platz für den Eröffnungstag reservieren. Los geht's um 12 Uhr. Benjamin Herrmann.
11: Am Freitag soll das 25 Meter lange Becken öffnen mit Pommesbude und Umkleiden außenrum. Dafür kann man sich immer 3 Tage vor dem nächsten Badetag Tickets holen, die dann 2 Stunden im Freibad gültig sind. Initiiert hat die Aktion der neue Intendant Matthias Lilienthal, auch als Protest gegen den Verfall öffentlicher Infrastruktur. Vor allem aber soll das Ganze neugierig auf den Saisonstart der neuen Spielzeit am 1. Oktober machen. Bis dahin steht das Freibad noch vor der Volksbühne.
10: In der Union herrscht weiter Uneinigkeit über die Rentenreform. Der Widerstand gegen das geplante Ende der Rente mit 63 wächst. 7 der insgesamt 16 Ministerpräsidenten haben sich jetzt mittlerweile dagegen gestellt. Unionsfraktionschef Thorsten Frey hat aber nochmal betont, dass er keinen Spielraum für Nachbesserungen am Rentenpaket sieht. Fiona Reinhardt.
12: Inzwischen kommt nicht mehr nur Kritik von CDU-Regierungschefs, auch kritische Stimmen aus der SPD werden lauter. Bei den Vorschlägen der Rentenkommission gäbe es mit Blick auf die Rente mit 63 eine große Ungerechtigkeit, sagt zum Beispiel Saarlands Regierungschefin Anke Rehlinger, die auch SPD-Bundesvize ist. Die zunehmende Kritik ändere aber nichts am Kurs der Regierung, betont Unionsfraktionschef Thorsten Frey. Man habe sich darauf geeinigt, die Vorschläge der Rentenkommission 1:1 umzusetzen. Würde man das Paket jetzt wieder aufschnüren, drohe die gesamte Reform zu scheitern.
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10: Die Wasserspringer Lou Massenbach und Jonathan Schauer haben bei der Schwimm-EM in Paris die 2. deutsche Goldmedaille geholt. Das Duo aus Halle hat sich im Synchronwettbewerb vom 3-Meter-Brett den Titel gesichert. Schon am Samstag hatte sich Moritz Wesemann vom 1-Meter-Brett zum Europameister gekrönt. Außerdem hat Vize-Weltmeisterin Pauline Pfeiff aus Berlin Silber vom Turm geholt. Soweit das Neueste aus dem StarFM News Center.
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1: Einen wunderschönen guten Morgen, Berlin.
0: Morgen.
1: Guten Morgen, Brandenburg. Wir starten rein in einen heißen, schwitzigen, drückigen, gewittrigen Tag. Noch scheint die Sonne. Mal gucken, wann das Unwetter übernimmt oder kommt da gar nichts
0: heute? Doch. Kommt heute noch. Richtung Mittag fängt es an zu regnen. Richtung Nachmittag gibt es dann Gewitter. Das Ganze bei Höchstwerten von 32 Grad. Aktuell sind es 23 in Halensee, Gesundbrunn und Eberswalde. Morgen ebenfalls 32 Grad. Auch da am Abend nochmal gebietsweise Gewitter möglich, bevor es dann übermorgen wieder recht schön wird. Meist freundlich trocken und weiterhin aber heiß mit 28 Grad. So, jetzt die Arbeiten sind ein bisschen weitergerutscht zwischen Sachsendamm und Tempelhof auf der 100 Richtung Treptow. Hier ist der rechte Fahrstreifen gesperrt, auch da aktuell 30 bis 40 Minuten mehr einplanen. Und jetzt auf der A2 mittlerweile gesperrt Richtung Berlin zwischen Ziesa und Wohlin nach einem Unfall. Die Blitzer stehen in Reinickendorf auf der Residenzstraße, auf der 115 im Kreuz Zehlendorf und in Falkenhagen auf der L20. Bei den Öffis soweit keine neuen Meldungen. Wenn du aber noch was hast für unsere Liste, dann meld das 0800 0303 666, die Nummer dafür.
1: Dankeschön, Flo, und vielen lieben Dank an alle fleißigen Star Ranger. Tag für Tag unterwegs auf den Straßen Berlin-Brandenburgs.
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1: Nö, aber mit Wolfi und Flo einen wunderschönen guten Morgen. 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
0: Und mitversammelt in der App gibt es natürlich auch immer richtig guten Maximum Rock. Maximum Rock haben wir jetzt auch, und zwar von The Subways. Die machen den Anfang. Hier ist Rock'n'Roll Queen. Schönen guten Morgen.
1: Morgen. 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

0: Legende, durch und durch. Und diese Legenden haben wir sehr viele im Programm. Iggy Pop auf Star FM, The Passenger durch Star FM. Willkommen hier im Breakfast Club und legendär auch einige Serien, die wir heute hören. Es geht um das Thema Comfort-Binging. Ausdruck, den kannte ich bis heute Morgen nicht. Flo hat mich aufgeklärt. Es geht darum, dass viele sehr, sehr, sehr gerne Serien immer und immer und immer wieder gucken, weil es ihnen halt so ein Wohlgefühl, so ein Komfort vermittelt. Und es ist ganz spannend, welche Ausmaße das bei manchen annimmt.
1: Ja, wir hören mal, was Viviana sagt.
2: Ja, Comfort-Binging. Wieder was gelernt, kannte ich so in der Form auch noch nicht. Aber bei mir gehört ganz klar alles rund um Vikings dazu. Also es gibt ja auch, ich glaube mittlerweile 6 Staffeln oder waren es 5 und dann die halben, ja, weiß ich nicht genau. Auf jeden Fall Vikings und auch Vikings Valhalla und auch die Barbaren, also alles, was so mit diesem Zeitalter zu tun hat, finde ich hochgradig interessant und kann ich mir immer und immer und immer und immer wieder angucken. Kleine Anekdote dazu noch am Rande. Lagerta habe ich auf dem Bein tätowiert. Mein Sohn heißt Iva und der Sohn meiner besten Freunde und auch einer der besten Freunde meines Sohnes heißt Ragnar.
1: Und wir trinken aus Hörnern.
0: Aber ich finde das ja mega, wenn man so Fan sein kann, dass man das so ins eigene Leben mit aufnimmt und so weiter. Vielen Dank, Viviana. Spannend auf jeden Fall, was das für Ausmaße annehmen kann, wenn man eigentlich doch nur Serien schaut.
1: Da bekommt Komfort wirklich nochmal eine ganz andere Bedeutung, wenn das ganze Leben darum quasi aufgebaut wird. Mega cool, aber.
0: Kannst du das toppen? 0800 0303 666. Schick mal gerne deine Serienerfahrung rüber.

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0: Schönen guten Morgen hier bei Star FM Maximum Rock. Morgen. Wir haben gleich mehr guten Maximum Rock für dich. Fall Out Boy zum Beispiel am Start und die wunderbaren Those Damn Crows. Davor aber Bühne frei für Flo. Sie hat hier regelmäßig die besten Tipps und Tickets für die besten Konzerte und auch Theater der Stadt.
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2: Ja, weil Wolfi heute den ganzen Morgen davon spricht, wie vielschichtig kulturell.
0: Wir müssen ein bisschen Kultur hier rein.
2: Genau, er ist, haben wir gedacht, heute mal eine Runde Theater für dich. Aber keine Sorge, ist nicht so schlimm, wie es klingt. Es geht nämlich um gutes Wedding, schlechtes Wedding. Mittlerweile mega. Schon wirklich eine Institution und auch einfach lustig. Ist so eine Sommerferien-Sonderedition des Sommertheater. Uff, Achse, Camping, Chaos und Camorra ist das Motto. Und zwar fahren da ein paar mit einem Camper nach Italien. Und da ist wirklich Berliner Schnauze direkt in Italien gelandet. Ordentlich lustig, macht eine ganze Menge Spaß. Das Ganze schon diesen Samstag im Primetime-Theater in der Müllerstraße 163. Also natürlich mittendrin im Wedding. Und du kannst mit dabei sein for free, wenn du jetzt das Kennwort Panko an die 0800 0303 666 schickst.
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6: Im Studio Michael Bottlick. Der Bundestagsinnenausschuss spricht heute über den islamistischen Anschlag beim Christopher Street Day in Berlin. Innenminister Dobrindt soll über den Stand der Ermittlungen informieren, wegen der Sommerpause aber nur digital. Deshalb dürfen aus Sicherheitsgründen auch keine geheimen Infos geteilt werden. TikTok, Instagram oder Snapchat gehören für viele Kinder längst zum Alltag, oft auch dann, wenn eigentlich Hausaufgaben oder Schlaf dran wäre. Eine neue Studie der Uni in Mailand zeigt jetzt, zu viel Zeit in sozialen Medien kann sich tatsächlich auf die Schulnoten auswirken.
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6: Megadeth haben fürs nächste Jahr ihre letzte Deutschland-Tournee angekündigt. Der offizielle Vorverkauf für die 4 Konzerte in Berlin, München, Hamburg und Düsseldorf startet am Freitag. Doch schon ab morgen gibt es Tickets über diverse exklusive Pre-Sales. Soweit die Star FM Schlagzeilen. Ausführliche Nachrichten bei Star FM wieder in einer halben Stunde.
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0: Einen wunderschönen guten Morgen in Brandenburg. Der Breakfast Club ohne Chris, der ist im Urlaub. Wir wechseln uns hier fleißig ab. Flo ist aber da und hat jetzt alles Wichtige für dich, vor allem auch in Sachen Gewitter. Da könnte nämlich noch was kommen heute.
2: Gewitter. 16 Grad haben wir aktuell. 9.16 Uhr und 24 Grad. 32 Grad bekommst du heute noch. Dazu eine Unwetterwarnung. Starke Gewitter sind möglich. So ab Mittag kommt wohl auch schon Regen runter. Dann ab Nachmittag die Gewitter und auch morgen Abend gebietsweise nochmal Gewitter. Bei 32 Grad maximal. Übermorgen, da ist es dann wieder ein bisschen freundlicher. Trocken erstmal und weiterhin sehr angenehm mit 28 Grad. Ja, auf der 100 brauchst du Richtung Treptow noch eine Viertelstunde mehr. Zwischen Sachsendamm und Tempelhofer Damm ist der rechte Fahrstreifen gesperrt und auch ein bisschen mehr Zeit einplanen musst du auf der A2 Richtung Berlin. Zwischen Cäsar und Wollin staut es sich nach einem Unfall. Hier sind es aktuell 30 Minuten. Speed Week und geblitzt wirst du in Moabit auf der Stromstraße, auf der A2 im Dreieck Havelland und in Glienicke auf der alten Schildower Straße. Bei den Öffis haben wir aktuell keine neuen Meldungen. Wenn du aber noch was für unsere Liste hast, Staus oder Blitzer, dann schick die gerne rüber. 0800 0303 666.
0: Danke Flo und vielen Dank an alle fleißigen Star Ranger Tag für Tag unterwegs auf den Straßen Berlin-Brandenburgs. Lasst uns jetzt wieder schön Musik hören, schön Maximum Rock im Block. Wir starten mit Fallout Boy am 8. November 23 zum letzten Mal hier in Berlin gespielt in der Max-Schmeling-Halle. Und Song Nummer 3 damals auf der Setlist war dieser hier, Sugar, We're Going Down. Habt einen schönen Dienstag.

0: Also, Wolf, ich bin ja musikalisch gesehen oft deiner Meinung. Ich trinke auch sehr gerne Wein, tatsächlich lieber als Gin, aber dieses Mal hat Flora einfach den viel besseren Song ausgewählt.
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2: Tja.
3: Ich glaube, das kommt nur, weil viele den Song nicht so richtig kennen und wir müssten ihn jetzt einfach mal komplett hören, um alle zu überzeugen.
2: So funktioniert das nicht.
3: Wir hören den Song jetzt einfach komplett und dann sind die Leute ja automatisch überzeugt.
2: Und dann hören wir ihn nochmal, oder?
3: Das wäre zumindest eine Option.
2: Das wäre mal eine Idee.
3: Okay. Du entscheidest den Song, mit dem wir rausgehen aus der Sendung. Das war heute am Ende dann doch relativ eindeutig. Wir haben Songs zum Thema Drinks uns rausgesucht und ich habe Baroness reingeschickt mit Chlorine and Wine. Kam jetzt nicht so super an. Die meisten wollten dann doch eher Kiss hören.
2: Tja, und deswegen machen wir das jetzt, weil das, was die Hörer wollen, das ist, also da müssen wir, dem müssen wir uns beugen. So, deswegen hier jetzt für dich, von dir gewählt, für dich gespielt, Kiss und Cold Gin. Viel Spaß.

0: mir ein, dass meine Sammlung im Moment ziemlich zur Neige geht zu Hause. Ich habe immer so 6, 7 gute Gin zu Hause rumstehen.
1: So viele?
0: Im Moment ist da aber nicht so viel über. Wer noch einen Tipp hat, so abseits von diesen ganzen Bombays und Hendrix und bliblablub und nicht zu speziell, also ich hatte auch mal so einen mit Trüffel drin und so, das war mir alles too much. Aber wer noch eine gute Gin-Empfehlung hat, gerne mal rüberschicken zum Thema hier. Cold Gin von Kiss auf Star FM Maximum Rock, dein Rausschmeißer-Song des Tages.
1: Unser niveauvoller, komplexer, tiefgründiger Wolfi, das müssen wir schnell ändern, dieses Niveau hier.
0: Mit deinem Gedicht?
1: Ganz richtig. Heute habe ich mich wahrscheinlich mal wieder selbst untertroffen. Also pass auf. Endlich mal wieder eine gute Runde bei W oder F. Da freut sich selbst der Chef. Außerdem Ferien im ganzen Land. Da will man eigentlich ganz schnell an den Strand. Aber wir müssen hier in der Stadt schwitzen. Das fühlt sich an wie Nachsitzen.
0: Ich versuche es noch inhaltlich zu verarbeiten, dieser lyrische August, der mich übermannt hat. Danke trotzdem, Flo, und allen einen wunderschönen Dienstag. Macht was draus und viel Spaß jetzt mit Star FM at Work und der Burner.
1: Bis morgen.

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6: Im Studio Michael Bottlick. Nach dem islamistischen Anschlag am Rande des Christopher Street Days müssen jetzt 4 islamistische Gefährder in Berlin eine Fußfessel tragen. Die Polizei hatte das beantragt, ein Gericht hat zugestimmt. Benjamin Herrmann.
7: Innensenatorin Iris Spranger begrüßt die Entscheidung und pocht darauf, dass die neuen Möglichkeiten aus der Reform des Sicherheitsgesetzes und des Verfassungsschutzgesetzes jetzt auch konsequent genutzt werden. Der CDU-Spitzenkandidat Stefan Evers geht sogar noch weiter. Ihm sind die Hürden für die Fußfessel trotz Reform immer noch zu hoch. Aktuell braucht es dafür eine akute Gefährdungslage und ein Richter muss entscheiden. Stefan Evers findet, die Einstufung als Gefährder allein sollte schon reichen.
6: Knapp 9 Millionen Menschen in Deutschland besitzen derzeit Kryptowährungen. Es entspricht einem Anteil von 12,8% der volljährigen Bevölkerung, wie aus einer neuen Umfrage hervorgeht. Tine Klimach berichtet.
8: Die große Mehrheit schaut eher distanziert auf digitale Währungen. Über 67% besitzen keine Kryptowährungen und wollen das auch nicht. Kryptobesitzer sind laut Umfrage im Durchschnitt männlich und jung. Während fast 19% der befragten Männer digitale Coins haben, liegt die Quote bei den Frauen knapp über 7%. Wer Bitcoin und Co. länger als ein Jahr im Privatvermögen hält, kassiert mögliche Gewinne komplett steuerfrei. Das soll sich künftig ändern und Kryptogewinne sollen künftig wie Aktienerlöse besteuert werden. Viele Details zu den Plänen von Finanzminister Klingbeil sind aber noch unklar.
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6: Der polnische Extremschwimmer Bartłomiej Kubkowski hat die Ostsee von Schweden nach Polen durchschwommen. 160 Kilometer in 55 Stunden. Am Freitag war er in Schweden gestartet, am Sonntagabend erschöpft in Polen angekommen. Ohne Pause, ohne Landgang kämpfte er gegen Wellen und Kälte. Mit der Aktion hat er umgerechnet 185.000 Euro für krebskranke Kinder gesammelt. Soweit das Neueste aus dem StarFM News Center.
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9: Ja, wird nochmal heftig heiß heute. In Kreuzberg 24 Grad, in Tempelhof 25, in Eberswalde 24. 32 Grad heute maximal. Du musst aber am Vormittag und dann auch nochmal, ja, so gegen Nachmittag, Abend mit Gewitter, teils Starkregen, Hagel und Sturmböen rechnen. Also der Dienstag heute sehr gewittrig. Die StarFM-Prognose morgen im Laufe des Tages auch nochmal gebietsweise Regen und Gewitter. Übermorgen am Donnerstag dann meist freundlich trocken, aber weiter heiß, die Werte dann 28 Grad. Auf der A100 Richtung Treptow brauchst du zwischen Schmargendorf und dem Kreuz Schöneberg deutlich länger, bis zu 60 Minuten aufgrund des Staus hier. Ja, und auf der A2 Magdeburg Richtung Berlin zwischen Ziesar und Wollin noch 4 Kilometer Stau. Der Grund ist der Unfall. Hier brauchst du so 30 Minuten mehr. In Moabit, Stromstraße in Blitzau oder auch in Starken in der Heerstraße, auf der 115 in Kreuz Zehlendorf oder auch in Hoppegarten Berliner Straße. Hast du noch was für mich? Gern Bescheid geben. 0800 0303 666. Komm gut durch.
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9: So, nach Wolfi und Flo jetzt die Burner hier im Studio. Und ich stehe hier voll im Windkanal. Hört man das eigentlich, mein Ventilator? Den habe ich auf Turbo-Boost stehen. Vielleicht stelle ich ihn jetzt eher mal auf Silent Night. Es ist einfach sonst nicht auszuhalten an diesem heißen Dienstag. Ich freue mich, dass du mit dabei bist. Ganz egal, ob du uns gerade in deinem wohlverdienten Urlaub hörst oder auch auf Arbeit die Stellung hältst. Jetzt Maximum Rock von Ash, Shining Light. Schöner, gute Laune-Song. Rock'n'Roll von Led Zeppelin, schöner Rock-Klassiker. Ja, und hier sind Placebo, The Bitter End. Ich wünsche dir einen guten Start in den Dienstagvormittag.

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Der nächste Song kommt genau im richtigen Moment. Ruhe im Auge des Sturms. Direkt intensiv und mit der typischen Mischung aus Härte und Gefühl für die Five Finger Death Punch geliebt werden. Jetzt auf der Star FM Playlist. Five Finger Death Punch mit ihrer neuen Single Eye of the Storm. OV!

Ganz typischer Five Finger Death Punch Sound, genau das, was man auch hören will als Fan. Eye of the Storm, dein Platz 5 übrigens, der Stuff im Rock Top 30, letzte Woche noch auf der 7, also die Nummer kommt gut an. Ihr neuestes Album Legacy, das ist mittlerweile die 10. Platte, ist ja bereits am vergangenen Freitag erschienen, allerdings erstmal nur digital. Also wer lieber was in der Hand hält, der muss sich bis zum 18. September gedulden, dann erscheint Legacy von Five Finger Death Punch auch auf CD, Vinyl und Kassette. Finde ich ja total geil, mal wieder ein Album auf Kassette kaufen. Tourdaten für nächstes Jahr hast du sicher schon auf dem Schirm und dir deine Tickets wahrscheinlich auch schon gesichert. Düsseldorf, Hamburg, München, Stuttgart und Berlin stehen da nächstes Jahr im Januar und Februar auf dem Tourplan. Hier sind jetzt die H-Blocks, Here I Go Again, hab einen schönen Dienstag.

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6: Im Studio Michael Bottlick. Der berühmte Valomat hat jetzt Unterstützung. Der sogenannte Sozialomat ist jetzt online. Mit ihm können sich Berliner vor der Abgeordnetenhauswahl vor allem über sozialpolitische Themen informieren und die Parteien vergleichen. Benjamin Herrmann berichtet.
7: Wohnen, Gesundheit, Pflege, Armut, Integration oder Kinder. Alles, was mit den eigenen Alltagsthemen und Herausforderungen zu tun hat, kann der Sozialomat beantworten. Von 17 Parteien, die bei der Wahl am 20. September antreten, haben 12 auf die Thesen der Diakonie geantwortet. Die Wähler können ihre eigene Meinung direkt mit den Parteipositionen und auch denen der Diakonie abgleichen. Diakonie-Direktorin Ursula Schön bezeichnete das Angebot als niedrigschwellig und parteipolitisch neutral. Der etablierte Valomat der Bundeszentrale für politische Bildung wird am 24. August freigeschaltet.
6: Erwerbstätige haben im vergangenen Jahr so viel Arzneimittel verschrieben bekommen wie noch nie. Das zeigt eine neue Auswertung der Techniker Krankenkasse. Rund 6 Millionen Menschen sind bei der größten deutschen Kasse versichert und die lösten Rezepte für mehr als 34 Millionen Präparate ein. Fiona Reinhardt.
8: Am häufigsten wurden Herz-Kreislauf-Medikamente verordnet, wie zum Beispiel Blutdrucksenker. Laut der Techniker-Krankenkasse steigen hier die verordneten Dosen schon seit 25 Jahren kontinuierlich an. Dabei bekommen Männer fast doppelt so viele Herzmedikamente verschrieben wie Frauen. Außerdem häufig verschrieben werden Präparate gegen Magen-Darm-Beschwerden, Sodbrennen und Mittel für das Nervensystem wie Antidepressiva. Insgesamt wurden im vergangenen Jahr laut der Auswertung mehr als 2000 Tagesdosen abgerechnet. Das sind rund 2,6% mehr als im Vorjahr.
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6: Die Wasserspringer Lou Massenbach und Jonathan Schauer haben bei der Schwimm-EM in Paris die zweite deutsche Goldmedaille geholt. Das Duo aus Halle hat sich im Synchronwettbewerb vom 3-Meter-Brett den Titel gesichert. Schon am Samstag hatte sich Moritz Wesemann vom 1-Meter-Brett zum Europameister gekrönt. Außerdem hat Vize-Weltmeisterin Pauline Pfeiff aus Berlin Silber vom Turm geholt. Soweit das Neueste aus dem Star-FM News Center.
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10: In Mitte aktuell 24 Grad, in Adlershof sind es 25 und in Neuruppin aktuell 24 Grad. 32 Grad heute die Höchstwerte, aber teils auch wirklich Weltuntergangsstimmung. Stell dich auf Gewitter ein, teils mit Starkregen, Hagel und Sturmböen heute an diesem Dienstag. Und die Star-FM-Prognose, also morgen im Laufe des Tages auch nochmal gebietsweise Regen und Gewitter. Wird auch nochmal sehr heiß, 32 Grad. Übermorgen, also am Donnerstag, dann meist freundlich und trocken. Die Temperaturen dann auch unter 30 Grad, Höchstwerte 28. Die zwei größten Meldungen momentan auf der A100 Richtung Treptow. Hier staut sich's zwischen Schmargendorf und dem Kreuz Schöneberg. Hier brauchst du eine Stunde länger. Und auf der A11 Berlin Richtung Stettin zwischen Wandlitz und Lanke. Da ist die Autobahn aktuell vollgesperrt. Hier gab's einen Unfall. Stau derzeit ab Bernau Nord. Blitzer in Starken in der Heerstraße, Mariendorf, Mariendorfer Damm oder auch in Reinickendorf in der Residenzstraße. Auf der A2 im Dreieck Werder und Falkenhagen, die L20. Wenn du noch was hast für mich, Staus oder Blitzer, gern Bescheid geben. 0800 0303 666. Komm gut durch.
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10: An diesem Dienstag. Schön, dass du dabei bist. Ich bin die Berner und versorge dich mit Maximum Rock. Und da wird's gleich laut und heiß, noch heißer als draußen. Mit Woolbeat, The Devil's Bleeding Crown, hatte ich lang nicht mehr dabei. Ja, dann schöner Hardrock, Anfang der 90er erschienen, Warrant, Uncle Tom's Cabin und nun die Kaiser Chiefs, I Predict a Riot.

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0: Hier ist StarFam Maximum Rock und ich weiß nicht, kannst du das hören? Ich stelle ihn mal auf Power Boost, meinen Ventilator. Er hat auch eine Silent Night Funktion, ist vielleicht jetzt besser. Es ist ziemlich heiß heute. Ja, im doppelten Sinn übrigens. Du weißt ja, bei StarFM gibt es immer die neuesten News. Ja, wenn irgendwas los ist in der Rockwelt, dann erfährst du es hier bei mir. Auch wenn es die neueste Tourankündigung gibt oder eben, wenn irgendein Vorverkauf startet. So wie heute. Wir haben gestern schon kurz darüber geredet. Megadeth werden 2027 ein letztes Mal nach Deutschland kommen.
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0: Ja, die Thrash-Metal-Legenden kommen nächstes Jahr im März und April für 4 Abschiedskonzerte zu uns. Berlin, München, Hamburg und Düsseldorf stehen auf dem Tourplan. Ja, und heute beginnt eben der erste Vorverkauf. Es ist wieder dieses gesplittete Ding, ja. Also Fanclub-Mitglieder können seit heute um 10 die Tickets kaufen. Morgen am Mittwoch startet dann auch um 10 der Presale für Telekom- und PayPal-Kunden. Am Donnerstag um 10 gibt es die Tickets bei Ticketmaster. Und am Freitag um 10 dann überall. Also, wenn du da nochmal Nachhilfe brauchst, dann schreib mir einfach, dann gebe ich dir das nochmal durch. Also, Megadeth, nächstes Jahr nochmal für 4 Abschiedskonzerte bei uns in Deutschland.
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0: Alanis Morissette, hier war Star FM Maximum Rock und Hand in My Pocket. Also ich glaube, bei dem Konzert, für das ich jetzt Free Tickets habe, da stehst du nicht mit den Händen in den Hosentaschen da.
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0: Ja, mit Star FM immer auf die besten Konzerte for free. Wir planen schon mal deinen Herbst zusammen. Im Herbst kommen nämlich die mehrfach Grammy-nominierten Spirit Box aus Kanada zurück nach Europa und spielen ihre bisher größten Headline-Shows zur aktuellen Platte Tsunami Sea. 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

0: Ich habe ja gesagt, da ist nichts mit Händen in den Hosentaschen, da geht's richtig ab. 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
6: Im Studio Michael Bottlick. In Deutschland ist der Energiegesamtverbrauch in den ersten 6 Monaten des Jahres um 1,9% gesunken. Das zeigt eine neue Hochrechnung der Arbeitsgemeinschaft Energiebilanzen. Hauptgründe dafür sind die unverändert schwache Konjunktur und der Anstieg der Energiepreise. Katrin Müller.
7: Den hohen Ölpreis merkt man nicht nur beim Tanken. Deshalb wird, wo es geht, Energie gespart. Der Prognose zufolge sank der Verbrauch von Mineralöl im ersten Halbjahr um 8%. Bei leichtem Heizöl ging es sogar um mehr als ein Drittel nach unten. Zugelegt haben unter anderem die erneuerbaren Energien, vor allem durch ein starkes Plus bei der Windkraft. Sie haben inzwischen einen Anteil von einem guten Fünftel am Gesamtenergieverbrauch. Der Löwenanteil von mehr als 75% entfällt aber weiter auf fossile Brennstoffe wie Öl, Erdgas und Kohle.
6: Erwerbstätige haben im vergangenen Jahr so viel Arzneimittel verschrieben bekommen wie noch nie. Das zeigt eine neue Auswertung der Techniker Krankenkasse. Rund 6 Millionen Menschen sind bei der größten deutschen Kasse versichert und die lösten Rezepte für mehr als 34 Millionen Präparate ein. Fiona Reinhardt.
8: Am häufigsten wurden Herz-Kreislauf-Medikamente verordnet, wie zum Beispiel Blutdrucksenker. Laut der Techniker Krankenkasse steigen hier die verordneten Dosen schon seit 25 Jahren kontinuierlich an. Dabei bekommen Männer fast doppelt so viele Herzmedikamente verschrieben wie Frauen. Außerdem häufig verschrieben werden Präparate gegen Magen-Darm-Beschwerden, Sodbrennen und Mittel für das Nervensystem wie Antidepressiva. Insgesamt wurden im vergangenen Jahr laut der Auswertung mehr als 2000 Tagesdosen abgerechnet. Das sind rund 2,6% mehr als im Vorjahr.
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6: Hertha brennt vorm Auftaktspiel nur noch wenige Tage vor der Saisoneröffnung zur zweiten Bundesliga gegen den VfL Bochum zeigt die Mannschaft, wie heiß sie ist. Für Trainer Stefan Leitl etwas zu heiß. Er musste die Spieler im Training anweisen, weniger hart in den Zweikampf zu gehen. Die Einheit am Montag brach er kurz ab und sprach ein Machtwort. Männer, hört auf zu treten. Soweit das Neueste aus dem Star FM News Center.
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10: In Mitte regnet es bei 25 Grad, Marzahn 24 und Potsdam 24 Grad. Die Höchstwerte heute Nachmittag 31 Grad. Jetzt am Vormittag und am Nachmittag, da ziehen nochmal Gewitter durch, teils auch Starkregen, Hagel und Sturmböen. Und die StarFM-Prognose, also morgen im Laufe des Tages, dann auch nochmal gebietsweise Regen und Gewitter, wird auch nochmal heiß, 32 Grad. Übermorgen am Donnerstag dann meist freundlich und keine 30 mehr. Die Höchstwerte liegen dann bei 28 Grad. Auf der 100 Richtung Treptow zwischen Schmargendorf und dem Kreuz Schöneberg, da staut sich's wegen Bauarbeiten. Da brauchst du jetzt momentan eine Stunde mehr. Auf der A11 Berlin Richtung Stettin zwischen Wandlitz und Lanke ist die Autobahn nach einem Unfall gesperrt. Da staut sich's momentan ab Bernau Nord. In Wedding ein neuer Blitzer in der Fennstraße, Kreuzberg, Mehringdamm oder auch Schöneberg am Grazer Damm. In Potsdam, Rudolf-Breitscheid-Straße und Falkenhagen, L20, auch noch ein Blitzer. Und noch ein Blick zu den Öffis. Die Tram M6 fährt aufgrund eines Unfalls momentan nicht zwischen Oranienburger Straße und am Kupfergarten. Und die Tram 12 auch nicht, und zwar zwischen Nordbahnhof und am Kupfergraben. Hast du noch was, Staus oder Blitzer? Dann sag Bescheid, 0800 0303 666, deine Star Ranger Hotline.
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10: Egal ob im Urlaub oder in der Mittagspause, schön, dass du dich für Star FM entschieden hast. Ich bin die Börner, versorg dich mit Maximum Rock. Und du weißt ja, Punkrock geht bei mir immer. Gleich Rise Against mit Blind dabei. Ist eigentlich ein Cover von einer anderen, sehr geilen Punkrock-Band. Face to Face heißen die. Du hörst T-Rex mit Get It On, Anfang der 70er erschienen. Ja, und hier sind die Red Hot Chili Peppers, Scar Tissue. Hab einen schönen Dienstag.

0: Starfam Maximum Rock an diesem Dienstag, der 4. August. Heute spielen die Foo Fighters in Toronto und Maximum Rockerin Janine ist dabei. Du erinnerst dich vielleicht, wir haben dich Anfang des Jahres auf Mission Rock geschickt. Ja, als Rock-Missionar gibt es ja immer mal wieder Reisen von uns geschenkt. Du schaust dir die Welt an, gehst dabei auf coole Rock-Konzerte und im Gegenzug erzählst du natürlich überall, wie toll Starfam Maximum Rock ist. Okay, also das ist natürlich schon part of the deal, dass du die frohe Botschaft des Rocks in die Welt bringst und uns natürlich mit auf Reisen nimmst. Janine hat sich gestern mal mit einem Update aus ihrem Kanada-Urlaub gemeldet. Sie ist nämlich mit ihrer Schwester seit Freitag in Toronto auf unsere Kappe. Hör mal, die beiden sind sowas von selig.
1: Ich grüße euch ganz recht herzlich aus Toronto. Es ist einfach nur grandios hier. Wir hatten bis jetzt echt tolles Wetter, bis auf gestern. Da war mal ein Regentag gewesen. Aber ansonsten ab heute kommt wieder die Sonne durch. Wir haben uns schon in Toronto eigentlich alles angeguckt, haben eine fette Bootstour schon gemacht, haben uns die Inseln vor Toronto noch angeguckt mit ihrem wirklich mega tollen Panoramablick. Denn heute geht's jetzt gleich ins Auto und dann fahren wir gleich zu den Niagara-Fällen und wollen dann mal auf den Niagara-Wellen mal wahrscheinlich dann mal so eine wilde Bootstour machen und vielleicht uns mal mit der Zipline einmal da rüber stürzen. Und morgen steht zuerst Entspannung an am Ontariosee, da wollen wir mal baden gehen, weil Wetter ist sonnig, 29 Grad, warm und dann, das war gut gestärkt, dann auf den Nachmittag zu den Foo Fighter Konzert fahren können und ja, da geht's ja dann um, ich glaube um 17.30 Uhr geht's mit den Vorprogrammen dann los. Darf natürlich auch nicht fehlen, das werden wir uns natürlich auch anschauen und ja, wir nehmen euch dann auf jeden Fall mit und werden euch dann mal ein schönes Video schicken, um euch mal ein bisschen hoffentlich neidisch zu machen, was wir hier alles so erleben. Seid ganz, ganz, ganz lieb gegrüßt.
0: Ah, danke schön. Ja, ich habe die Bilder gerade geguckt, die sie uns auch noch geschickt hat. So, so toll, der CN Tower, die Toronto Islands, Niagara-Fälle war sie eben gestern, Lawrence Market. Ich war selber vor ein paar Jahren in der Ecke und ich habe mich wirklich nachhaltig in Kanada, in das Land und die Leute verliebt. Wirklich, kann ich nur empfehlen. Ja, und Janine, ganz viel Spaß jetzt auf jeden Fall heute nochmal mit den Foo Fighters. Und da bin ich sehr gespannt, wie der Reisebericht dann morgen ausfällt. Wir halten dich auf dem Laufenden. Janine ist auf Mission Rock für uns in Toronto.
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0: Soul Asylum und Runaway Train hier bei StarFM Maximum Rock an deinem Dienstagmittag. Und wenn du nicht weißt, wie du deine Mittagspause sinnvoll nutzen sollst und das Handy in der Hand hast und da so ein bisschen rumdaddelst, dann check auf jeden Fall mal die StarFM Rock App. Da kannst du nämlich für deine Lieblingssongs voten in den StarFM Rock Top 30 und dir auch gleich die Neuvorstellungen reinziehen. Ich habe mir Ey ins Studio geholt.
1: Hi, hi, Taschen Mörner.
0: Freitag gibt's wieder eine neue Ausgabe mit dir.
1: Mhm.
0: Aber bevor wir zur Neuvorstellung kommen, du wolltest noch mal ein bisschen Werbung machen für den letzten Platz.
1: Ja, und zwar Fury in the Slaughterhouse, Maximum Rock aus Hannover, aus

0: im Alter von 6 Jahren den Wunsch entwickelt, dass er gerne Gitarre spielen möchte. Sein Vater war absolut dagegen. Er hat es trotzdem gemacht und hat sich dann irgendwann verselbstständigt. Ist dann nach Nashville gegangen, wollte unbedingt seine Musik machen und er hat es auch geschafft. Und das muss man echt schon mal hoch anmerken, diesen Sprung erstmal zu schaffen. Aus einem Trailer, aus dem Wald nach Nashville in die Country-Szene. Und Burner, ich würde sagen, wir hören mal rein, oder? In die neue Single Break Me Down als Neuvorstellung für die StarFM Rock Top 30.
1: Unbedingt. Und wenn er dir gefällt, dann stimm mit ab in deine Rock-App und auf starfm.de.

Break Me Down, das ist also neuer Sound von Tim Montana. Du hörst StarFM Maximum Rock und in unserer Rock-App und auf starfm.de kannst du jetzt direkt für diesen Song voten, wenn es deins ist. Das ist nämlich eine der drei Neuvorstellungen in unseren Rock Top 30 und die neue Ausgabe mit A gibt es dann am Freitag wieder. Also da hörst du dann direkt, was deine Stimme mit diesem Song gemacht hat. Immer bei uns ab 16:45 Uhr.

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7: Im Studio Jan Seifert. Nächste Runde im Görli-Zaunstreit mitten im Wahlkampf. Berlins SPD-Spitzenkandidat Steffen Krach will den Görlitzer Park in Kreuzberg grundsätzlich nachts offen lassen. Das sagte er im Gespräch mit dem Tagesspiegel. Michael Bottlick.
8: Der Zaun verlagere das Drogenproblem bloß in die umliegenden Kieze, statt es zu lösen. Krach setzt stattdessen auf das sogenannte Züricher Modell. Drogenkonsum und Kleinhandel an bestimmten Orten tolerieren, kombiniert mit mehr Hilfe für Suchtkranke und Prävention. Sein, wie er es nennt, Berliner Modell. Die CDU-geführte Landesregierung hatte extra Tore aufstellen lassen, um den Park nachts dicht zu machen. Das Verwaltungsgericht hat das Anfang Juni wieder gekippt.
7: Vor dem Wahl-O-Mat zur Abgeordnetenhauswahl in anderthalb Monaten kommt jetzt erstmal der Sozial-O-Mat. Die Diakonie hat die Online-Hilfe früher als geplant freigeschaltet. Benjamin Herrmann.
9: Mit Hilfe von 20 sozialpolitischen Thesen kann man sich durch die Themen Wohnen, Gesundheit und Pflege, Armut und Gesellschaft, Migration und Integration und Kinder und Jugend klicken. Zur Auswahl stehen dann verschiedene Möglichkeiten von ich stimme der These voll zu bis hin zu ich stimme gar nicht zu. Die Antworten werden dann mit den Wahlprogrammen der Parteien verglichen und dann errechnet, welche am besten zu einem selbst passt. Der Unterschied zum bekannten Wahl-O-Mat ist die soziale Ausrichtung der Thesen, während es beim altbekannten Online-Tool um ein deutlich breiteres Spektrum an politischen Thesen geht.
7: Die Bahnchefin gibt ihrem eigenen Unternehmen die Schulnote 4-. Hintergrund, auch im Juli war jeder zweite Fernzug der Deutschen Bahn zu spät, wie schon im Juni. Viele Baustellen und Hitzefolgen bremsten den Verkehr aus. Im ersten Halbjahr lag die Quote bei 60%. Jetzt fordert Bahnchefin Palla mehr Einsatz vom Management.
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7: FIFA-Boss Infantino soll bei US-Präsident Trump um Hilfe gebeten haben, das berichten britische Zeitungen, unter anderem die Times. Die FIFA sagt, alles frei erfunden, Infantino habe weder Trump noch jemanden aus seiner Regierung angerufen. Hintergrund sind geplatzte Investorendeals und die wachsende Kritik am FIFA-Boss. Soweit das Neueste aus dem Star FM News Center.
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2: Ja, in Mitte lässt der Regen gerade etwas nach. Es wird ein bisschen heller. 25 Grad hier in Strausberg auch und auch in Templin. 25 Grad. Heute ziehen noch örtlich Regen und Gewitter durch. Auch am Abend dann nochmal mit teils auch Starkregen bei 30 Grad. Das sind die Höchstwerte am Nachmittag. Die Star FM Prognose. Morgen der Mittwoch auch nochmal heiß bis 32 Grad. Im Laufe des Tages dann auch nochmal gebietsweise Regen und Gewitter. Übermorgen am Donnerstag aber wieder freundlicher und dann nur noch in Anführungszeichen 28 Grad. Also auf der A100 Richtung Treptow brauchst du immer noch eine Stunde länger zwischen Schmargendorf und dem Kreuz Schöneberg. Das ist der Baustellenstau, genau wie auf der A10 westlicher Berliner Ring Richtung Dreieck Havelland zwischen Großkreuz und Vöben. Auch hier Stau an der Baustelle, da sind es 20 Minuten. In Tempelhof wird geblitzt, am Kolumbiadamm, in Mariendorf Kruckenbergstraße, in Kreuzberg Mehringdamm und Schöneberg Grazerdamm. Außerdem in Hoppegarten Berliner Straße und Potsdam Rudolf Breit. Scheidstraße. Hast du auch noch was? Gern Bescheid geben. 0800 0303 666. Star Ranger werden anrufen oder einfach schnell eine Sprachnachricht schicken.
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2: Ich bin die Burner. Und ich lasse mir gerade meine eisgekühlte Melone schmecken. Das ist auch meine Mittagspause. Genau richtig bei den Temperaturen. Und bei dir, was gibt's? Her mit den Mittagspausenfotos. Du weißt ja, wo du mich erreichst. So, und für dich gibt's jetzt gleich die White Stripes, Seven Nation Army, die Rolling Stones mit Start Me Up und zurück ins Jahr 2006. Ja, der Song ist schon wieder 20 Jahre alt. Hier sind My Chemical Romance und Teenagers. Hey,

0: Good Charlotte hier bei Star FM Maximum Rock. Davor eine geile Nummer von Korn, Freak on a Leash. Auch ein Song, den sie immer live spielen. 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

neuer Song von Nothing But Thieves, Evolution. Und das ist auch dein Platz 6 in den Starfam Rock Top 30, also taugt dir. Das neue Album Stray Dogs kommt dann am 25. September. Lassen wir uns mal überraschen, was da noch so mit drauf ist. Man kann keine Songs schreiben, nur um Scheiß zu verkaufen, sagt der Sänger auf jeden Fall, hab ein Interview vorhin gelesen. Das finde ich sehr sympathisch. Ich meine, ja klar, könnten sie machen, gell? Sie haben Milliarden Streams, Platin-Auszeichnungen, 4 Top-10-Alben. Könnten sie jetzt auch machen, sich zurücklehnen und damit einfach nur Kohle machen, weil sich der Name verkauft. Aber es ist schön, dass sie noch sehr viel Anspruch an sich selber haben. Nothing But Thieves kommen dann nächstes Jahr auch auf Tour. Köln, München, Ludwigsburg, Berlin, Hamburg stehen da dann im Januar auf dem Tourplan. Dann mit dem neuen Album Stray Dogs im Gepäck, das wie gesagt am 25. September erscheint.

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14: Im Studio Jan Seifert. Für viele Promis Berlins Adresse Nummer 1. Das Hotel Adlon am Brandenburger Tor soll verkauft werden. Wie T-Online berichtet, stimmen die Gesellschafter gerade darüber ab. Benjamin Herrmann.
15: Bis Ende August läuft die Abstimmung noch, dann könnte das Adlon den Eigentümer wechseln. Nötig ist dafür eine Mehrheit von 75% unter den mehr als 4000 Investoren. Viele halten ihre Anteile am Adlon seit rund 30 Jahren. Derzeit ist ein Mindestpreis von 280 Millionen Euro im Gespräch. Als Gründe für den Verkauf nennt das Fondsmanagement die Altersstruktur der Anleger und mögliche Liquiditätsrisiken. Für Gäste des Adlons würde sich aber selbst durch einen möglichen Verkauf erstmal nichts ändern. Der Pachtvertrag mit dem Betreiber geht noch bis 2032.
14: Nächste Runde im Görli-Zaunstreit mitten im Wahlkampf. Berlins SPD-Spitzenkandidat Steffen Krach will den Görlitzer Park in Kreuzberg grundsätzlich nachts offen lassen. Das sagte er im Gespräch mit dem Tagesspiegel. Michael Bottlick.
16: Der Zaun verlagere das Drogenproblem bloß in die umliegenden Kieze, statt es zu lösen. Krach setzt stattdessen auf das sogenannte Züricher Modell. Drogenkonsum und Kleinhandel an bestimmten Orten tolerieren, kombiniert mit mehr Hilfe für Suchtkranke und Prävention. Sein, wie er es nennt, Berliner Modell. Die CDU-geführte Landesregierung hatte extra Tore aufstellen lassen, um den Park nachts dicht zu machen. Das Verwaltungsgericht hat das Anfang Juni wieder gekippt.
14: Der Zivildienst steht möglicherweise vor dem Comeback. Unionsfraktionschef Frei hält im NTV-Frühstart die Wiedereinführung für sinnvoll, unabhängig von der Wehrdienstdebatte.
17: Da gibt es keine neue Diskussion und auch keinen neuen Diskussionsstand. Für den Fall, dass es zu einer Wiedereinführung einer Wehrpflicht käme, müsste es ja auch einen entsprechenden Ersatzdienst geben.
14: Der Zivildienst wurde mit Aussetzung der Wehrpflicht 2011 faktisch abgeschafft.
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14: FIFA-Boss Infantino soll bei US-Präsident Trump um Hilfe gebeten haben, das berichten britische Zeitungen, unter anderem die Times. Die FIFA sagt, alles frei erfunden, Infantino habe weder Trump noch jemanden aus seiner Regierung angerufen. Hintergrund sind geplatzte Investorendeals und die wachsende Kritik am FIFA-Boss. Soweit das Neueste aus dem StarFM News Center.
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19: In Marzahn aktuell 24 Grad, in Adlershof 24 Grad und in Potsdam sind es 23 Grad. Heute ziehen immer wieder Regenschauer durch und örtlich auch Gewitter. Das Ganze dann am Abend auch nochmal. Die Höchstwerte am Nachmittag liegen heute trotzdem bei 30 Grad. Also es ist sehr warm und auch morgen nochmal bis zu 32 Grad. Im Lauf des Tages morgen aber auch noch gebietsweise Regen und Gewitter. Übermorgen am Donnerstag wird es dann wieder freundlicher. Vorsicht auf der A10 westlicher Berliner Ring Richtung Dreieckwerder. Hier steht Höhe Potsdam Nord bzw. zwischen Potsdam Nord und Leest ein defektes Fahrzeug. Auf der A100 Richtung Treptow, da brauchst du heute ja schon den ganzen Tag lange zwischen Schmargendorf und dem Kreuz Schöneberg. Aktuell auch noch eine gute Stunde wegen der Baustelle Stau. Und auf der A10 westlicher Berliner Ring Richtung Dreieck Havelland zwischen Großkreuz und Vöben. Die Baustelle hier, da sind es aktuell auch 20 Minuten mehr. Blitzer stehen in Mariendorf, Kruckenbergstraße, in Wedding, in der Fennstraße, in Tempelhof am Kolumbiadamm oder auch in Klinike, Alt-Schildower Straße, in Potsdam in der Rudolf-Breitscheid-Straße. Hast du noch was für mich, Staus oder Blitzer, dann gern Bescheid geben, 0800 0303 666. Komm gut durch.
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19: Auf in die letzte Stunde, Star FM at Work an deinem Dienstagnachmittag. Ja, und ich habe dabei Motley Crue, Kickstart My Heart. Den hörst du gleich nach dem hier. Mando Diao und Fire in the Hall. Also ab geht's in den Dienstagnachmittag. Ich bin die Burner. Ich freue mich, dass du mit dabei bist.

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0: Hier ist Starfam Maximum Rock an deinem Dienstagmittag und ich habe heute Morgen im Starfam Breakfast Club wieder was gelernt, ähnlich wie Wolfi. Ich kannte nämlich den Begriff Comfort Binging auch nicht, also Serien, die man längst auswendig kann, jeden Dialog mitsprechen kann, sie aber trotzdem immer wieder schaut, und da gibt es echt viele Serien. Wir haben so unfassbar viel Feedback von dir bekommen, Rosi zum Beispiel.
1: Serien, die ich auch immer wieder angucken kann, sind so King of Queens, Hör mal, wer da hämmert oder Eine schrecklich nette Familie. Das geht auch alles so nebenbei, sind immer gute Lacher mit drin. Ja, und die machen einfach Spaß, immer und immer wieder.
0: Das finde ich sehr spannend, kann ich mir zum Beispiel schlecht angucken, die Serien, weil ich bei manchen finde, dass die schlecht gealtert sind. Aber hier, damit kann ich mich auch identifizieren.
2: Serien immer wieder angucken, bin ich auch so ein Typ. Bei mir geht es um Crime-Serien. Ich liebe zum Beispiel Bones, NCIS, die ganzen CIS, Vegas und sonst sowas. Und da, das kann ich mir teilweise immer wieder angucken. Und die Figuren, die sind schon so vertraut, als ob sie fast zur Familie gehören würden. Irgendwie, ja, weiß ich nicht. Ich liebe das.
0: Navy CIS tatsächlich gucke ich auch, obwohl ich die ein oder andere Serie echt schon tausendmal gesehen habe und ich bleibe immer wieder hängen. Das ist echt erschreckend, aber es ist schön, dass dir das auch so geht. Ja, also Comfort Binging, wieder was gelernt heute Morgen im Starfam Breakfast Club. Fällt mir gerade ein, die Simpsons wurden auch noch sehr oft genannt. Kann ich mir auch immer wieder anschauen. Kann ich auch immer noch drüber lachen. Finde ich auch null langweilig. Was ist es denn bei dir für eine Serie, die du vielleicht schon zigmal gesehen hast, aber dir immer wieder reinziehst, so mit Wohlfühlcharakter? 0800 0303 666. Lass mich das gerne mal wissen. Schick mir eine Nachricht, gerne auch als Sprachnachricht rein hier ins Studio.
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0: hier bei Staff am Maximum Rock, where the streets have no name. 2:30 und ich mache jetzt Feierabend. Ich wünsche dir einen schönen Dienstagnachmittag. Ey, übernimmt gleich hier im Studio. Gut gestärkt und mit guter Laune. Also viel Spaß jetzt gleich mit der Staff am Rush Hour. Ja, und ich schmeiß mich jetzt selber aus dem Studio mit einer meiner Lieblingssongs von der neuen Social Distortion Platte. Ich bin die Burner. Bis morgen, wenn du magst.
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7: Im Studio Jan Seifert. Die Rolling Stones gehen hier ein und aus. Bono von U2 ist Stammgast. Das Adlon soll verkauft werden. Derzeit haben 4000 Investoren Anteile am legendären Hotel am Brandenburger Tor. Viele wollen sie aus Altersgründen abgeben. Insgesamt ist ein Mindestpreis von 280 Millionen Euro im Gespräch. Alles läuft hinter den Kulissen. Der tägliche Gästebetrieb soll sich durch den Verkauf aber nicht ändern. Die Blitzer-App fürs Öffi-Fahren sorgt für Ärger hier in Berlin. Freifahren, so der Name, warnt vor Fahrscheinkontrollen. Binnen einer Woche sind knapp 2000 Meldungen eingegangen. In der Ringbahn hat die Initiative sogar grüne Flyer aufgehangen, die der echten S-Bahn-Werbung zum Verwechseln ähnlich sehen. Alles illegal, so eine Sprecherin zur Morgenpost. Die BVG will dagegen vorgehen. Schwarzfahren verursacht allein bei den gelben Öffis in Berlin jährlich 25 Millionen Euro Verlust. Vor dem Wahlomat zur Abgeordnetenhauswahl in anderthalb Monaten kommt jetzt erstmal der Sozialomat. Die Diakonie hat die Online-Hilfe früher als geplant freigeschaltet. Benjamin Herrmann.
8: Mithilfe von 20 sozialpolitischen Thesen kann man sich durch die Themen Wohnen, Gesundheit und Pflege, Armut und Gesellschaft, Migration und Integration und Kinder und Jugend klicken. Zur Auswahl stehen dann verschiedene Möglichkeiten von ich stimme der These voll zu bis hin zu ich stimme gar nicht zu. Die Antworten werden dann mit den Wahlprogrammen der Parteien verglichen und dann errechnet, welche am besten zu einem selbst passt. Der Unterschied zum bekannten Wahlomat ist die soziale Ausrichtung der Thesen, während es beim altbekannten Online-Tool um ein deutlich breiteres Spektrum an politischen Thesen geht.
7: Die Bahnchefin gibt ihrem eigenen Unternehmen die Schulnote 4-. Hintergrund, auch im Juli war jeder zweite Fernzug der Deutschen Bahn zu spät, wie schon im Juni. Viele Baustellen und Hitzefolgen bremsten den Verkehr aus. Im ersten Halbjahr lag die Quote bei 60%. Jetzt fordert Bahnchefin Paller mehr Einsatz vom Management.
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7: FIFA-Boss Infantino soll bei US-Präsident Trump um Hilfe gebeten haben, das berichten britische Zeitungen, unter anderem die Times. Die FIFA sagt, alles frei erfunden, Infantino habe weder Trump noch jemanden aus seiner Regierung angerufen. Hintergrund sind geplatzte Investorendeals und die wachsende Kritik am FIFA-Boss. Soweit das Neueste aus dem StarFM News Center und jetzt das Sommerwetter mit A.
9: Dankeschön an Jan aus dem News Center und zum Glück ist das Sommerwetter wieder da.
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9: Denn die letzten Schauer, die ziehen gerade Richtung Osten, Richtung Polen ab. Es scheint wieder die Sonne in Berlin und Brandenburg, aktuell bei 27 Grad. In Tempelhof, in Wedding, auch in Arnsfelde. Es bleibt auch schön bis zum Abend mit viel Sonnenschein, aber in der Nacht, da kommen dann Gewitter und Regen zurück bei 20 Grad. Auch morgen nicht ausgeschlossen, am Mittwoch bei 32 Grad, aber es bleibt freundlich und trocken am Donnerstag bei 28 Grad maximal. Kurz vor drei, ich schaue mit dir auf die Straßen und Achtung bitte auf der A9 Richtung Berlin. Es gibt einen Liegenbleiber zwischen Beelitz und Beelitz-Haltstätten. Ansonsten Probleme auf dem Stadtring auf der A100 in beiden Richtungen. Da gab es leider einen Unfall, deshalb ist die A100 in beiden Richtungen derzeit zwischen der Sonnenallee und Dreieck Neukölln gesperrt. Du solltest in beide Richtungen jeweils 15 Minuten mehr Zeit einplanen. Dann ist noch bis Sonntag Speed Week in Berlin und Brandenburg, sprich es wird vermehrt geblitzt. Aktuell da stehen die Blitzer in Weißensee auf der Rölkestraße, dann in Marzahn auf der Zizilienstraße direkt vor der Polizeidirektion, das wäre sehr unnötig, und in Kreuzberg auf dem Mehringdamm. Dann geht's weiter auf der A9 kurz vorm Dreieck Potsdam und ich habe noch einen Blitzer für dich auf der B1, B5 Höhe Lichtenow. Und ein paar Probleme bei den Öffis, und zwar bei den Tramlinien. M1, die fährt aufgrund eines Unfalls aktuell nicht zwischen der Grabbeallee, Pastor-Niemöller-Platz und Schillerstraße. Und die Tramlinie 62, die fährt auch aufgrund einer Betriebsstörung aktuell unregelmäßig. Also bitte mehr Zeit einplanen. Falls du auch noch einen Stau oder einen Blitzer gesehen hast, melde ihn gerne kostenlos per Sprachnachricht an die 0800 0303 666. Und hab eine gute Fahrt.
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9: Na, harten Dienstag gehabt? Dann pass mal auf, was hier gleich in der Rush Hour passiert. Es ist Dienstagnachmittag um kurz vor drei. Es geht los mit deiner Star FM Rush Hour mit Bianca und A. Mein Name ist A. Bianca in dieser Woche im Hintergrund in der Redaktion tätig und wir haben schön harten Maximum Rock für dich. Da wirst du gleich auf jeden Fall wieder ordentlich wach. Gleich System of a Down, Toxicity, Bring Me the Horizon mit dabei mit Avalanche und hier sind Against Me mit I Was a Teenage Anarchist.

0: Maximum Rock gegen das Nachmittagstief. Alle wieder wach nach System of a Down und Toxic City hier in deiner Rush Hour, in der ich jetzt wieder einen schönen Tipp für deine Freizeitgestaltung für dich habe.
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0: Und nächste Woche Mittwoch, da steht im SO 36 eine sehr, sehr besondere Show an, denn Lagwagon aus Kalifornien, die kommen und spielen ihr 1995er Album Hoss in

Und du bist dabei bei dieser kleinen Zeitreise zurück ins Jahr 1995. Schöner Punkrock. Und ich lade dich ein zu Lagwagon nächste Woche im SO36, wenn du jetzt anrufst. 0800 0303 666. Viel Erfolg.

Brian Fallon hat die richtige Medizin gefunden. Gute Musik. Neben The Gaslight Anthem ist er endlich auch wieder mit seiner Band Painkillers zu hören. Im September gibt's das neue Album und hier das Titelstück daraus in der Star FM Playlist. Brian Fallon and the Painkillers mit Not Bad for New Jersey. 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

0: Ganz neuer Maximum Rock hier auf unserer Star-FM-Playliste. Brian Fallon mit Not Bad von New Jersey vom neuen Album, das im September erscheint. Und du kriegst noch mehr. Neuen Maximum Rock 24/7 um die Ohren gepustet im Star-FM New Rock Channel in deiner Star-FM Rock App. Und Bianca steht jetzt hier bei mir im Studio mit großen, großen Augen. Was ist denn da los?
1: Stichwort Streaming, ne?
0: Ui.
1: Und wie einen die Realität einholt. Also es war Wochenende und Guido meinte so Samstag zu mir, du, es gibt so eine coole Doku bei Netflix, da ist so ein wilder Bergsteiger, der die höchsten Berge der Welt besteigt, heißt 14 Peaks, Nothing is Impossible. Mhm. Und ich meine, du musst mir nur Bergsteiger sagen, dann bin ich schon dabei, das fasziniert mich immer. Hab mit meinem Opa damals die Besteigung des Nanga Parbat gesehen, beziehungsweise Eiger Nordwand und was weiß ich und diese ganzen Dramen und Reinhold Messner und immer catchst du mich damit.
0: Da steckst du ja voll in der Materie.
1: Ja. Aber Samstag haben wir dann doch nicht geguckt. Wir haben dann die Glücksritter gesehen. Ich habe es das erste Mal gesehen. Das ist ja ein Klassiker. Oh, ist großartig. Gibt es auch bei Netflix. Aber dann Sonntag gucke ich in den News und da sehe ich, dass dieser Bergsteigerheld aus der Doku, Extrembergsteiger Nirmal Purja, tot ist.
0: Oh.
1: Lawinenunglück.
0: Oh nein.
1: Ja, und zwar mit 10 anderen ist er da umgekommen.
0: Ach du lieber Gott.
1: Sein Projekt war es ja, als erster Mensch alle 14 Achttausender der Erde zweimal ohne zusätzlichen Sauerstoff zu besteigen. Und das Dramatische ist, dass dieser Broad Peak, an dem er jetzt umgekommen ist, der letzte Berg war, der auf seiner Liste gefehlt hat. Und das ist Gänsehaut.
0: Das ist ja dramatisch.
1: Guido, auch gleich, können wir den jetzt noch gucken?
0: Oh.
1: Gruselig, oder? Oh Mann, das tat mir auch so leid.
0: Ja, das ist echt dramatisch.
1: Ja, 14 Peaks, Nothing is Impossible.
0: Mhm. Ich habe aber auch gleich einen guten Tipp für unsere Star-FM-Watchlist. Ich habe am Wochenende Apex geguckt oder Apex mit Charlize Theron in der Hauptrolle als Extremsportlerin. Es geht auch ums Bergsteigen. Sie verliert ihren Partner beim Bergsteigen. Mhm. Der stürzt ab und sie will ihm eigentlich die letzte Ehre, sag ich mal, erweisen und seine Asche in den Bergen verstreuen und wird dabei aber von einem Serienkiller verfolgt.
1: Oh, das ist ja richtig gut.
0: Also der
1: aber ich liebe Charlize Theron, allein ihretwegen würde ich schon gucken.
0: Also kann ich dir nur empfehlen, Apex auf Netflix, sehr, sehr spannend, hat mich wirklich abgeholt.
1: Was steht auf deiner Watchlist? 0800 0303 666 interessiert mich jetzt irgendwie auch. Schick uns gerne Sprachnachrichten.
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0: Der Boss Bruce Springsteen und I'm on Fire hier in deiner Star vom Rush Hour am Dienstagnachmittag. Und der Boss, der springt als einer der größten Trump-Gegner sicherlich freudig im Dreieck nach diesen News aus der Welt der Rockstars. Denn anscheinend ist System of a Down-Drummer John Domayan kein Trump-Supporter mehr.
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0: Also, das hat zumindest sein Schwager und Frontsänger Serj Tankian jetzt in einem Interview angedeutet, in dem er gefragt wurde, was denn eigentlich die aktuellen politischen Überzeugungen von Domayan seien. Er vermutet jedenfalls, dass sein Schwager John mittlerweile genauso die Nase voll von Trump hat wie viele, viele andere. Trotz aller Differenzen betont Serj aber, Familie und 30 Jahre Bandgeschichte verbinden eindeutig mehr als nur Politik. Tja, auf die Frage, ob es denn auch endlich ein neues System of a Down Album geben wird, meinte Serj aber nur sehr, sehr trocken:
2: Kenne ich nicht, will ich nicht, nein.
0: Also, da wird es leider nichts Neues geben.

0: FM Maximum Rock am Dienstag hier in deiner Rush Hour und ich merke auf jeden Fall, dass bald wieder in unserer Stadt gewählt wird. Überall hängen seit 2 Tagen die Wahlplakate für die bevorstehende Wahl des Berliner Abgeordnetenhauses am 20. September und ab heute gibt es auch den Sozialomat von der Diakonie, der dir die Wahl vielleicht etwas leichter gestaltet. Ähnlich wie beim bekannten Wahlomat klickst du dich da durch 20 Fragen rund um drängende Themen wie bezahlbares Wohnen, Armut, Gesundheit oder Integration und am Ende siehst du sofort, welche Partei deine sozialen Ansichten am allerbesten vertritt. Das Ganze ist kostenlos, neutral und barrierefrei und findest du im Web unter sozialomat.de.
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8: Im Studio Jan Seifert. In Spree und Havel wird geangelt, aber keine Fische, sondern E-Scooter. Erstaunliche Zahlen aus dem Verkehrssenat. Philipp Ringe.
9: Konkret geht's um 850 solcher Elektroroller, die jedes Jahr in die Berliner Gewässer geschmissen werden. Gefährlich für die Umwelt, sagen Aktivisten, die sie seit Jahren ehrenamtlich aus der Spree ziehen. Denn in den Rollern sind ja Lithiumbatterien verbaut und werden die beschädigt, können giftige Stoffe ins Wasser gelangen. Mehr als 46.000 Mietroller gibt es mittlerweile in Berlin, viele davon auch einfach achtlos auf Gehwegen abgestellt. Um das in Zukunft zu verhindern, hat der Senat ja schon eine Sharing-Strategie auf den Weg gebracht. Bis 2035 soll es rund 3000 feste Abstellstationen für E-Scooter geben.
8: Die Blitzer-App fürs Öffi-Fahren sorgt für Ärger hier in Berlin. Freifahren, so der Name, warnt vor Fahrscheinkontrollen. Binnen einer Woche sind knapp 2000 Meldungen eingegangen. In der Ringbahn hat die Initiative sogar grüne Flyer aufgehangen, die der echten S-Bahn-Werbung zum Verwechseln ähnlich sehen. Alles illegal, so eine Sprecherin zur Morgenpost. Die BVG will dagegen vorgehen. Schwarzfahren verursacht allein bei den gelben Öffis in Berlin jährlich 25 Millionen Euro Verlust. Auch wenn die Spritpreise gerade hoch sind, im deutschlandweiten Vergleich ist Tanken hier bei uns in Berlin mit am günstigsten. Laut ADAC ist der Preis teils 8 Cent pro Liter günstiger als in den teuersten Bundesländern Sachsen-Anhalt und Bremen. Unterdessen hat das Bundeskartellamt ein Verfahren gegen Raffinerien eröffnet, ob hohe Spritpreise gerechtfertigt sind. Die Preise, die von dort kommen, gelten als wichtiges Signal für den Endpreis an der Zapfsäule. Mitten in der Ferienzeit hat am berühmten schiefen Turm von Pisa die Erde gebebt. Am Vormittag gingen in Italien hunderte Notrufe ein. Angaben über Verletzte gibt es bislang nicht. Das Beben hatte eine Stärke von 4,3. Das ist weniger als das von Neapel von vor ein paar Tagen. Gute Nachrichten für den Turi-Hotspot. Der schiefe Turm selbst hat offenbar das Beben unbeschadet überstanden und sich auch nicht weiter geneigt.
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8: Frei erfunden, nennt FIFA-Boss Infantino die Vorwürfe, er habe bei US-Präsident Trump um Hilfe gebeten. Unterdessen wird nach den geplatzten Investorenplänen die Luft für den FIFA-Boss dünn. Jetzt bringt auch sein Vorgänger Josef Blatter eine Nachfolge ins Spiel. Er sieht eine Frau an der Spitze des Weltfußballverbands und schlägt Norwegens Verbandschefin Lise Klaveness vor. Die nächsten Wahlen sind im März, möglicherweise auch eher. Soweit das Neueste aus dem Star FM News Center.
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0: 28 Grad in Berlin und Brandenburg an diesem Dienstagnachmittag. Die haben wir in Mitte, in Zehlendorf, auch im Strausberg. Dazu gibt's einen Mix aus Sonne und Wolken bis zum Abend. Aber Gewitter und Regen, die kommen in der Nacht zurück bei ungefähr 20 Grad. Sind auch morgen am Mittwoch nicht ausgeschlossen bei maximal 32 Grad. Freundlicher wird's dann wieder ab Donnerstag und etwas kühler bei 28 Grad maximal. Und gute Neuigkeiten vom Stadtring von der A100. Die ist wieder frei zwischen der Sonnenallee und Dreieck Neukölln. Aber sei bitte vorsichtig, wurde auch von einem Starranger gemeldet. Es gab leider einen Unfall auf der B96A in Niederschönhausen. Deshalb ist die Hermann-Hesse-Straße und die Dietzken-Straße aktuell in beiden Richtungen zwischen der Waldstraße und der Blankenburger Straße gesperrt. Es staut sich auf dem Stadtring auf der A100 in beiden Richtungen zwischen der Detmolder Straße und der Albuinstraße. Da brauchst du aktuell um die 30 bis 35 Minuten mehr. Dann wird geblitzt und zwar in der Speed Week in dieser Woche vermehrt in Berlin und Brandenburg. Blitzer stehen aktuell in Tempelhof auf dem Kolumbiadamm, dann in Adlershof auf dem Adlergestell, in Schöneberg auf der Bülowstraße, auf der A10 auf dem nördlichen Ring kurz vorm Dreieck Barnim und noch einer in Falkenhagen auf der L20. Die Tramlinie M1, die fährt aktuell nicht aufgrund des Unfalls in Niederschönhausen zwischen der Grabeallee Pastor-Niemöller-Platz und der Schillerstraße. Da also bitte unbedingt mehr Zeit einplanen. Und auch mehr Zeit einplanen bei der Tramlinie 62. Die fährt auch sehr unregelmäßig aufgrund einer Betriebsstörung. Also, falls du noch einen Stau oder einen Blitzer hast, meld das gerne kostenlos per Sprachnachricht an die 0800 0303 666. Und gute Fahrt wünsche ich dir.
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0: Weiter geht's mit der Rush Hour am Dienstagnachmittag. Es ist kurz vor 4 hier bei Star FM Maximum Rock. Schön, dass du mit am Start bist, ob im Urlaub, in den Ferien oder aus dem Urlaub schon wieder zurück. Ich habe auf jeden Fall feinsten Maximum Rock für dich. Gleich Queen mit einem Klassiker Another One Bites the Dust. Und hier sind Blink-182, nächstes Jahr live auf Tour mit Billy Talent und wir präsentieren das Konzert am 8. Juni in Berlin.

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0: Die Beatsteaks aus Berlin und Hand in Hand hier in deiner Rush Hour. Und da geht meine Hand auch direkt wieder an meine Wade, Bianca. Ey, ich hab so einen fetten Flatschen an Mückenstich und das auch schon seit über einer Woche. Der juckt so doll, ich weiß nicht, was ich machen soll. Und das ja, obwohl unsere Maximum Rocker mir gerade erst richtig gute Tipps gegen Mückenstiche gesagt haben.
1: Hi Star FM, hier ist Erik. Ich habe eine Nachricht zum Thema Mücken. Also mein Geheimrezept gegen Mücken, ich habe keins, aber was hilft, wenn man gestochen wurde, sind diese kleinen Heizstäbe, die habe ich neulich entdeckt, so wie so Lötkolben, wo man dann kurz den Mückenstich sehr heiß macht und dann juckt der nicht mehr und dann kratzt man den nicht mehr auf und dann geht der ganz schnell weg. Also das ist mein Supertipp.
0: Ich habe es immer noch nicht geschafft, aber du hast mir auch schon häufiger diesen Stift empfohlen. Du hast auch einen, oder?
2: Der ist genial. Den haben wir und den lädst du einfach mit der App auf. Also du schließt praktisch den Stift an dein Telefon an, startest die App und zack ist der Stift heiß, rauf auf den Stich, fertig ist die Laube.
0: Ja, mega.
2: Das ist wirklich wundersam.
0: Ja, ich muss echt mal in die Apotheke gehen und mir so ein Teil besorgen. Aber ich sag mal so, gegen Zeckenbisse hilft der auch nicht, oder? Du hattest doch letztens auch so eine fiese Zecke.
2: So eklig in der Kniebeuge, weißt du? Du kratzt und denkst, oh, das ist ein komischer Pickel, ne? Und dann so, und ich finde es so eklig, wenn man die dann rausziehen muss. Also ich finde schon beim Hund schrecklich, das ist ja sowieso immer so eine Geschichte mit Hunden. Aber auch bei sich selber, da ist so ein Eindringling, der sich durch die Haut gebohrt hat und hängt jetzt da und saugt sich voll.
0: Ja, ich wollte gerade sagen, allein diese Vorstellung, oder? Ich war letztens auch im Wald joggen und das war mit die schlechteste Idee, die ich seit Ewigkeiten hatte. Ich bin da echt durchs Dickicht gerannt und ich hatte 3 Zecken alleine in der Augenbraue stecken. Und dann ist mir am nächsten Tag erst aufgefallen, nachdem ich dann nochmal duschen war, da hatte ich auch so einen Punkt an der Hüfte und dachte mir, Mann, was ist denn das? Ist das ein bisschen Schorf? Und ich habe es wirklich kaum gesehen. Hab's mir rausgezogen, mit meiner Handykamera rangezoomt und es war eine ultra kleine Zecke und ich habe mich danach so geekelt.
2: Das ist wirklich widerlich und da sollte man auch drauf achten. Also der Vater von einer Freundin, der war mal sehr krank und man hat hinterher festgestellt, das war ein alter Zeckenbiss, den er nicht mitbekommen hatte, ihn wirklich richtig schlapp gemacht hat. Ne?
0: Oh, das ist ja immer also meine absolute Horrorvorstellung.
2: Borreliose und so.
0: Was hast du schon für interessante Insektenstiche gehabt von einer Zecke?
2: Heul dich aus heute.
0: Von einer Mücke, vielleicht auch an einer sehr interessanten Stelle. Dann schick uns gern eine Sprachnachricht an die 0800. 0303 666.

0: heiß, heißer, die Red Hot Chili Peppers und Dark Necessities am Dienstagnachmittag hier in deiner Rush Hour. 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

0: Aktuell auf Platz 3 in den StarFM-Hörercharts in den Rock Top 30. Muse mit ihrer Single Cryogen vom neuen Album The Wow Single. Und wow, sag ich auch bei diesen Rock News.
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0: Denn Pearl Jam Bassist Jeff Ament, der bringt einen Fotoband raus. Das Buch heißt Since Forever und liefert über 200 Bilder aus den Anfangstagen der Band zwischen 1990 und 1998. Rund 90% dieser Schnappschüsse wurden noch nie veröffentlicht. Und für $75 kannst du es ab sofort auf der Band-Website vorbestellen. Ab dem 25. September steht's dann auch in den Regalen. Und weitere tolle News aus der Welt der Rockstars, denn der legendäre Konzertfilm Queen Budapest aus dem Jahr 1968, einer der allerletzten gefilmten Auftritte mit Freddie Mercury, kommt zurück auf die große Leinwand. Zum 40-jährigen Jubiläum wurde das Material von der Produktionsfirma von der Herr der Ringe-Macher Peter Jackson komplett in messerscharfen 4K restauriert. Ab dem 7. Oktober läuft das Spektakel weltweit in den Kinos und Ende Oktober gibt's das Ganze auch fürs Heimkino auf Blu-ray, CD und auch auf Vinyl. Und zum Schluss noch ein Update zu Megadeth. Wir haben ja gestern schon über die finale Abschiedstour 2027 gesprochen. Wir präsentieren das Konzert am 1. April 2027 in Berlin. Und jetzt geht's ans Eingemachte beim Ticketkauf. Die Fanclub-Mitglieder, die sind bereits seit heute Morgen dran. Morgen ab um 10 schlägt dann die Stunde für alle Telekom- und PayPal-Kunden. Am Donnerstag, da ziehen dann die Ticketmaster Presales nach. Und endlich, ab Freitag um 10 kriegst du überall die Karten für Megadeth. 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
7: Im Studio Jan Seifert. Die Rolling Stones gehen hier ein und aus. Bono von U2 ist Stammgast. Das Adlon soll verkauft werden. Derzeit haben 4000 Investoren Anteile am legendären Hotel am Brandenburger Tor. Viele wollen sie aus Altersgründen abgeben. Insgesamt ist ein Mindestpreis von 280 Millionen Euro im Gespräch. Alles läuft hinter den Kulissen. Der tägliche Gästebetrieb soll sich durch den Verkauf aber nicht ändern. In Spree und Havel wird geangelt, aber keine Fische, sondern E-Scooter. Erstaunliche Zahlen aus dem Verkehrssenat. Philipp Ringe.
8: Konkret geht's um 850 solcher Elektroroller, die jedes Jahr in die Berliner Gewässer geschmissen werden. Gefährlich für die Umwelt, sagen Aktivisten, die sie seit Jahren ehrenamtlich aus der Spree ziehen. Denn in den Rollern sind ja Lithiumbatterien verbaut und werden die beschädigt, können giftige Stoffe ins Wasser gelangen. Mehr als 46.000 Mietroller gibt es mittlerweile in Berlin, viele davon auch einfach achtlos auf Gehwegen abgestellt. Um das in Zukunft zu verhindern, hat der Senat ja schon eine Sharing-Strategie auf den Weg gebracht. Bis 2035 soll es rund 3000 feste Abstellstationen für E-Scooter geben.
7: Gute Nachrichten für heiße Tage. An allen 39 offiziellen Badestellen hier in der City können wir bedenkenlos ins Wasser gehen. Das Gesundheitsamt hat nochmal nachgemessen. Die meisten Stellen haben über 20 Grad Wassertemperatur. Allerdings können die hohen Temperaturen vor allem an Wannsee, Schlachtensee, Krumme Lanke und Mögelsee zu Zekarien, also kleine Larven, führen. Das juckt dann auf der Haut. Deswegen sollten vor allem Kinder nicht zu lange im flachen Wasser bleiben. Nur am Tegeler See gibt's zusätzlich Blaualgen bei einigen Pflanzen im Uferbereich. Straßenbahnunfall in Pankow. Am Nachmittag ist auf der Dietzgenstraße, Ecke Hermann-Hesse-Straße, ein Auto mit einer Tram der Linie M1 zusammengekracht. Nach Morgenpost-Informationen sind 3 Menschen verletzt und ins Krankenhaus gebracht worden, darunter auch der Straßenbahnfahrer. Die Polizei ermittelt. Aktuelles von den Straßen gleich bei A im Service.
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7: Frei erfunden nennt FIFA-Boss Infantino die Vorwürfe, er habe bei US-Präsident Trump um Hilfe gebeten. Unterdessen wird nach den geplatzten Investorenplänen die Luft für den FIFA-Boss dünn. Jetzt bringt auch sein Vorgänger Josef Blatter eine Nachfolge ins Spiel. Er sieht eine Frau an der Spitze des Weltfußballverbands und schlägt Norwegens Verbandschefin Lise Klaveness vor. Die nächsten Wahlen sind im März, möglicherweise auch eher. Soweit das Neueste aus dem Starfilm News Center.
0: Danke an Jan und ich schaue nochmal mit dir aufs Wetter und auf den Verkehr.
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0: Und nach den Schauern wurde es nochmal gut warm in Berlin und Brandenburg. Aktuell 30 Grad in Lichtenberg, in Tegel, auch in Werder. Es bleibt schön bis zum Abend, aber Gewitter und Regen sind in der Nacht nicht ausgeschlossen bei 20 Grad. Auch morgen am Mittwoch Gewitter und Regen möglich bei maximal 32 Grad. Freundlicher dann wieder ab Donnerstag bei 28 Grad. Und eine ganze Menge los auf den Straßen in der Rock City. Probleme auf der 111 Richtung Charlottenburg. Zwischen der Holzhauser Straße und Seidelstraße ist aktuell die linke und mittlere Spur gesperrt. Da gibt es leider einen Unfall mit mehreren Fahrzeugen. Aktuell brauchst du da stadtauswärts um die 5 bis 10 Minuten mehr. Dann auch immer noch Probleme auf dem Stadtring auf der A100 Richtung Treptow. Es gibt ein defektes Fahrzeug zwischen der Detmolder Straße und Innsbrucker Platz. Da ist die rechte Spur gesperrt. Deshalb staut es sich. Aktuell brauchst du da 15 Minuten mehr. Und immer noch eine Sperrung, und zwar auf der B96A in Niederschönhausen. Auch hier gab es leider einen Unfall. Deshalb sind die Straßen Hermann-Hesse-Straße, Dietzken-Straße in beiden Richtungen zwischen der Waldstraße und Blankenburger Straße nach wie vor gesperrt. Es wird geblitzt in Berlin und Brandenburg. Noch bis Sonntag ist die Speed Week und Blitzer stehen aktuell im Falkenhagener Feld auf der Falkenseer Chaussee, dann in Westend auf dem Spandauer Damm, in Treptow auf der Puschkinallee, noch ein Blitzer auf dem nördlichen Ring kurz vom Dreieck Barnim und es blitzt auch in Falkenhagen auf der L20. Und gute Neuigkeiten bei den Öffis. Die Tramlinie M1, die fährt wieder zwischen der Grabbeallee und Pastor-Niemöller-Platz und der Schillerstraße. Und falls du noch einen Stau oder einen Blitzer gesehen hast, meld ihn gerne kostenlos per Sprachnachricht an die 0800 0303 666. Gute Fahrt.
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0: Weiter geht's mit der Rush Hour am Dienstagnachmittag mit Bianca und A. Mein Name ist A. Bianca in dieser Woche im Hintergrund in der Redaktion. Und ganz ehrlich, wenn ich mir einen Rockstar aussuchen könnte, mit dem ich im Fahrstuhl stecken bleibe, dann wäre das auf jeden Fall Jack Black. Richtig witziger Typ und den hörst du gleich zusammen mit Carl Guess und seiner Band Teenage D nach Alanis Morissette. Und hier sind Green Day mit American Idiot.

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0: Tinashe D und Tribute am Dienstag hier in deiner Rush Hour. Und ich hoffe sehr, du bist nicht so zerstochen wie ich. Ich habe so einen dicken Mückenstich an der Wade, der juckt ohne Ende. Aber ich sag mal so, zum Glück gibt's unsere Rockstars mit den guten Tipps. Matzen, die haben auch einen.
1: Ja, ich habe immer Bepanthen bei mir rumliegen.
2: Und das hilft tatsächlich echt gut gegen Mückenstiche.
1: Ja, voll, genau. Also ich habe halt oft so ein bisschen so trockene Lippen und so. Da packe ich dann, oder wenn du irgendwie erkältet warst, so war ich jetzt lange nicht mehr. Aber das ist dann auch super, wenn die Nase so wundgeschnieft ist, dass du da so Bepanthen drauf machst. Und Bepanthen ist wirklich, finde ich, ein Allrounder. Also schmier ich immer gerne drauf. Bei Mückenstichen hilft tatsächlich. Also auch gegen den Juckreiz irgendwie. Ja.
2: Und ich habe so ein Ding, das tust du dann auf den Mückenstich und drückst einen Knopf und dann wird das heiß. Ach, das ist kurz unangenehm, aber dann hilft's. Und ansonsten einfach abends ein Feuer machen und sich...
1: Zimmer?
2: Nee, nicht im Zimmer, aber vor der Tür.
1: Ah, okay.
2: Und
1: ich habe auch noch Lavendelkissen, das ist auch gut. Da haben die auch keinen Bock drauf.
2: Das riecht denen zu gut.
0: Ja. Also gut, wir fassen zusammen Bepanthen, Hitzestift, Feuer machen und Lavendelsäckchen. Was hilft sonst noch gegen fiese Insektenstiche? Sprachnachricht an die 0800 0303 666 und berichte auch gern mal, an welchen komischen Stellen du schon einen Insektenstich hattest.

0: Ein Song, der einfach immer geht. Schüsse in die Luft von Kraftklub am Dienstag hier in deiner Rush Hour. Und dass du nicht nur Songs gerne hörst, sondern auch Serien immer und immer wieder schaust. Stichwort Comfort Binging. Das haben wir heute früh im Star FM Breakfast Club gehört.
1: Serien, die ich mehrfach gucke, sind vor allen Dingen Gilmore Girls ganz gern, Sex in the City früher mal und tatsächlich Pretty Little Liars, eine, ich würde mal sagen, Low-Budget-Serie, die einfach die pure Unterhaltung ist. Da muss man sich nur so gar nicht mehr konzentrieren.
2: Big Bang Theory oder Two and a Half Men, das sind so Sachen, die man sich einfach abends mehrfach anschaut. Meine Weg durch die ganze Staffel durch. Aber nicht, um bewusst die Staffel zu sehen, sondern einfach nur, um auf besser einzuschlafen.
3: Sex in the City oder How I Met Your Mother machen einfach Spaß.
4: Venedig CS, alle Staffeln davon, alle Spin-Offs, was es davon gibt, gucke ich gerne. Oder auch CSI.
5: Da kann ich auf jeden Fall The Walking Dead empfehlen, Breaking Bad und auch The Rookie. Sehr cool.
6: King of Queens, Hör mal, wer da hämmert oder Eine schrecklich nette Familie. Das geht auch alles so nebenbei.
7: Auf jeden Fall Vikings und auch Vikings Valhalla und auch die Barbaren, also alles, was so mit diesem Zeitalter zu tun hat.
8: Und zwar kenne ich, glaube ich, jede Folge von Two and a Half Men auswendig, denn auch noch Big Bang Theory. Da fühle ich mich da jedes Mal sehr wohl und aufgehoben und kann jedes Mal mindestens einmal gut lachen und das ist es allemal wert.
0: Nice. Also ich muss ja ganz ehrlich sagen, ich schließe mich sehr gerne bei Pretty Little Liars an. Das gucke ich mir auch nach wie vor super gerne an. Dann auch The Walking Dead. Allerdings nur, ich glaube, bis Staffel 5 oder 6. Danach wird's schrottig. Und was auch immer geht, bei mir Queer Eye auf Netflix kann ich mir auch jede Folge noch ein paar Mal angucken. Was steht denn auf deiner Comfort-Watchlist ganz oben? Was guckst du ohne Ende? 0800 0303 666, sehr gern als WhatsApp-Sprachnachricht.
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0: Ich liebe diesen Song einfach aus dem Jahr 1984. Das waren die Dire Straits mit Sultans of Swing hier am Dienstag in deiner Rush Hour. Und es geht direkt weiter mit schönen Songs.
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0: Und zwar mit einer Neuvorstellung für die StarFM Hörercharts. Die Rock Top 30, die gibt's ja jeden Freitag ab 16.45 Uhr. Und du kannst aktuell deine Stimme für einen Künstler namens Tim Montana abgeben. Der hat ja erst letzte Woche Freitag sein neues Album Entire State of Tim Montana veröffentlicht mit 16 neuen Songs, unter anderem mit dabei Billy F. Gibbons von ZZ Top und auch Jerry Cantrell von Alice in Chains. Auf jeden Fall ein sehr abwechslungsreiches Album aus Southern Rock, aus ein bisschen Grunge und Country. Und Tim Montana, der hat auch eine sehr krasse Lebensgeschichte. Er wuchs in den Wäldern von Montana in einem Trailer ohne Strom auf, hat dann im Alter von 6 Jahren gegen den Willen seines Vaters Gitarre spielen gelernt, ist dann später nach Nashville gezogen und hat da einfach eiskalt durchgezogen und ist jetzt ein Country-Künstler. Den gibt's jetzt für dich mit seiner neuen Single Break Me Down und du kannst für den Song direkt abstimmen in der StarFM Rock App und auf StarFM.de für unsere Rock Top 30.

0: 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Stuff im Maximum Rock am Dienstag hier in deiner Rush Hour und...
1: Mann!
0: Was ist da los beim Glöckler? Der kehrt Berlin den Rücken und sagt, dass man in dieser Stadt einfach nicht in Würde und mit Stil altern kann und es einfach zu viel Müll, Dreck, Chaos und zu wenig Glanz gibt. Deshalb ging's für ihn jetzt in die Pfalz, da hat er sich eine schöne Villa zugelegt und ganz ehrlich, ich versteh's irgendwo und ich frag mich echt, wann bei mir als gebürtige Berlinerin der Punkt kommt, an dem ich auch sage:
1: Mann!
0: Mir reicht's. Hast du darüber auch schon mal nachgedacht, Berlin den Rücken zu kehren? Schick doch gerne mal eine Sprachnachricht. 0800 0303 666 und damit ab in die Star FM News.
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9: Im Studio Jan Seifert. Vor dem Wahlomat zur Abgeordnetenhauswahl in anderthalb Monaten kommt jetzt erstmal der Sozialomat. Die Diakonie hat die Online-Hilfe früher als geplant freigeschaltet. Benjamin Herrmann.
10: Mithilfe von 20 sozialpolitischen Thesen kann man sich durch die Themen Wohnen, Gesundheit und Pflege, Armut und Gesellschaft, Migration und Integration und Kinder und Jugend klicken. Zur Auswahl stehen dann verschiedene Möglichkeiten von ich stimme der These voll zu bis hin zu ich stimme gar nicht zu. Die Antworten werden dann mit den Wahlprogrammen der Parteien verglichen und dann errechnet, welche am besten zu einem selbst passt. Der Unterschied zum bekannten Wahlomat ist die soziale Ausrichtung der Thesen, während es beim altbekannten Online-Tool um ein deutlich breiteres Spektrum an politischen Thesen geht.
9: Die Blitzer-App fürs Öffi-Fahren sorgt für Ärger hier in Berlin. Freifahren, so der Name, warnt vor Fahrscheinkontrollen. Binnen einer Woche sind knapp 2000 Meldungen eingegangen. In der Ringbahn hat die Initiative sogar grüne Flyer aufgehangen, die der echten S-Bahn-Werbung zum Verwechseln ähnlich sehen. Alles illegal, so eine Sprecherin zur Morgenpost. Die BVG will dagegen vorgehen. Schwarzfahren verursacht allein bei den gelben Öffis in Berlin jährlich 25 Millionen Euro Verlust. Straßenbahnunfall in Pankow. Am Nachmittag ist auf der Dietzgenstraße, Ecke Hermann-Hesse-Straße, ein Auto mit einer Tram der Linie M1 zusammengekracht. Nach Morgenpost-Informationen sind 3 Menschen verletzt und ins Krankenhaus gebracht worden, darunter auch der Straßenbahnfahrer. Die Polizei ermittelt. Aktuelles von den Straßen gleich bei A im Service. Mitten in der Ferienzeit hat am berühmten schiefen Turm von Pisa die Erde gebebt. Am Vormittag gingen in Italien hunderte Notrufe ein. Angaben über Verletzte gibt es bislang nicht. Das Beben hatte eine Stärke von 4,3. Das ist weniger als das von Neapel von vor ein paar Tagen. Gute Nachrichten für den Turi-Hotspot. Der schiefe Turm selbst hat offenbar das Beben unbeschadet überstanden und sich auch nicht weiter geneigt.
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9: Pyrotechnik ist doch kein Verbrechen, besagt ein berühmtes Meme, aber eine Ordnungswidrigkeit. Und das wird jetzt für Hannover 96 teuer. Weil in Spielen gegen Braunschweig und Magdeburg Pyros gezündet wurden, hat das DFB-Sportgericht den Zweitligisten zu insgesamt fast 400.000 Euro Strafe verurteilt. Ein Teil davon darf der Verein in Präventionsmaßnahmen und in die Clubsicherheit stecken. Soweit das Neueste aus dem Star FM News Center.
0: Danke an Jan aus dem Star FM News Center für diesen wunderbaren Ohrwurm. Pyrotechnik ist doch kein Verbrechen.
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0: Oh je, ich mach lieber weiter mit Wetter und Verkehr und mit schönem Wetter. In Berlin und Brandenburg aktuell 30 Grad. In Biesdorf, in Reinickendorf, auch in Hohenneuendorf. In der Nacht geht's runter auf 20 Grad, aber Gewitter und Regen sind nicht ausgeschlossen. Auch nicht morgen am Mittwoch. Es wird zwar heiß, aber es kann ordentlich was runterkommen. In Form von Regen und Gewittern. Etwas angenehmer ab Donnerstag. Es kühlt sich runter auf 28 Grad. Dafür echt viele Probleme auf der A111 Richtung Charlottenburg. Die ist gesperrt für Weidmannsluster Damm. Es staut sich, da brauchst du aktuell 50 Minuten mehr. Und als würde das nicht reichen, gab es leider einen weiteren Unfall auf der 111. Deshalb ist die Autobahn auch Richtung Oranienburg zwischen am Festplatz und der Seideltstraße gesperrt. Auch hier Stau, brauchst du ungefähr 15 Minuten mehr. Es ist immer noch bis Sonntag Speed Week in Berlin und Brandenburg. Das heißt, es wird vermehrt geblitzt. Und aktuell, da stehen die Blitzer in Kaulsdorf, Alt-Kaulsdorf. Dann in Adlershof auf dem Adlergestell, in Schöneberg auf der Bülowstraße, auf der A10 auf dem nördlichen Ring, kurz vom Dreieck Barnim und noch einer in Falkenhagen auf der L20. Bei den Öffis sieht es derzeit gut aus, keine aktuellen Meldungen. Und ich wünsche dir eine gute und vor allem auch sichere Fahrt ans Ziel und in deinen Feierabend.
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0: Ich hoffe, du hast es fast geschafft. Halte durch, falls du noch auf der Arbeit bist. Oder lass es dir gut gehen. Im Urlaub, in den Ferien oder vielleicht sogar schon im Feierabend. Es geht auf jeden Fall weiter mit deiner Star FM Rush Hour am Dienstag. Mein Name ist A. Bianca in dieser Woche im Hintergrund in der Redaktion. Und wir haben Maximum Rock für dich. Gleich Bon Jovi, Keep the Faith. Und hier sind Paramore mit Brick by Boring Brick.

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0: Maximum Rock am Dienstag hier in deiner Rush Hour. Und ich glaube, unsere Maximum Rocker, die haben einen Stich.
1: Also ich habe leider jedes Jahr das Problem, dass Mückenstiche bei mir schnell anschwillen. Und vor 3 Jahren hatte ich einen so fetten Mückenstich an meinem Knöchel, dass ich meinen Fuß nicht mehr bewegen konnte und ins Krankenhaus musste.
0: Oh
1: die
0: Gott.
1: Hat mir dann so eine Kühlsalbe raufgemacht und ein Band. Und dann musste ich meinen Fuß 2 Tage lang schonen. Und dann ist es auch ein bisschen abgeklungen. Meine Oma hat mir immer gesagt, Essig hilft. Ich habe es leider noch nicht ausprobiert, aber vielleicht klappt das ja bei den ein oder anderen.
0: Oh, Paula, ich fühle das so. Ich hatte auch schon mal so einen Kriebelmückenstich unten am Fußgelenk und wirklich, ich sah aus. Ich hatte so einen fetten Fuß, musste mir da auch so Salbe raufschmieren. Und ich glaube, irgendwann nach 1 oder 2 Wochen ist die Schwellung dann endlich mal zurückgegangen. Und apropos Thema Kriebelmücken.
2: Ich habe 3 Kriebelmückenstiche am Bein gehabt und mein Bein ist vom unteren bis oberen Gelenk doppelt so dick geworden. Hatte Schmerz, hatte Brand, war ständig heiß und war einfach nur nervig. Und vor allem, das ging so circa 1 bis 10 Tage
0: ja.
2: Und dann ist das wieder abgeklungen. Dann hatte ich das nächste Jahr, hatte ich das dann am Arm, genau dasselbe Spiel, 3 Dinger und das ist das Tödlichste überhaupt. Ja, und dann habe ich noch immer Glück gehabt, diese Arme mit so einer scheiß Tigermücke. Das ist auch extrem. Doch, ja, heiß und entzündet und so.
0: Ja, vor allem Tigermücken können ja auch wirklich heftige Krankheiten übertragen. Vor denen habe ich auch echt Angst. Was war dein fiesester Insektenstich? Schick uns gern eine Sprachnachricht. 0800 0303 6666.

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0: Turnstyle und Lookout for Me am Dienstag hier bei Star FM Maximum Rock. Und Turnstyle, die spielen ja heute in genau 2 Wochen zusammen mit den Deftones in Berlin. Und das Konzert, das wird dir natürlich präsentiert von Star FM Maximum Rock. 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

0: R.E.M. und Shiny Happy People am Dienstag hier bei Star FM Maximum Rock. Und so happy ist die Laune nicht mehr, wenn das Insekt zusticht.
1: Ich weiß nicht, wie komisch das ist, aber es sah komisch aus, als eine Mücke mein Auge erwischt hatte, mein Oberlid. Ach, das sah wirklich unschön aus.
0: Das glaube ich. Aber zum Trost, Insekten haben auch echt wahnsinnig tolle Fähigkeiten. Hättest du das gedacht?
2: 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Platz 3.
0: Und zwar schmecken Schmetterlinge mit den Füßen. Ja, richtig. Während wir noch überlegen, ob etwas gut gewürzt ist, laufen die einfach drüber und wissen auf jeden Fall Bescheid.
3: Schmodder ist das. Kein Essen.
2: Platz 2.
0: Dann außerdem gut zu wissen, Ameisen machen keine Mittagspause. Sie schlafen zwar, aber nur in Mini-Nickerchen. Lass das bloß nicht den Chef hören.
4: Mit 4-Tage-Woche und Work-Life-Balance werden wir den Wohlstand unseres Landes nicht erhalten können.
0: Und
2: Platz 1.
0: Bienen können Gesichter erkennen. Heißt also, wenn du dachtest, du gehst in der Masse unter, für eine Biene bist du eventuell absolut wieder erkennbar.

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5: Im Studio Jan Seifert. Gute Nachrichten für heiße Tage. An allen 39 offiziellen Badestellen hier in der City können wir bedenkenlos ins Wasser gehen. Das Gesundheitsamt hat nochmal nachgemessen. Die meisten Stellen haben über 20 Grad Wassertemperatur. Allerdings können die hohen Temperaturen vor allem an Wannsee, Schlachtensee, Krumme Lanke und Mögelsee zu Zekarien, also kleine Larven, führen. Das juckt dann auf der Haut. Deswegen sollten vor allem Kinder nicht zu lange im flachen Wasser bleiben. Nur am Tegeler See gibt's zusätzlich Blaualgen bei einigen Pflanzen im Uferbereich. In Spree und Havel wird geangelt, aber keine Fische, sondern E-Scooter. Erstaunliche Zahlen aus dem Verkehrssenat. Philipp Ringe.
6: Konkret geht's um 850 solcher Elektroroller, die jedes Jahr in die Berliner Gewässer geschmissen werden. Gefährlich für die Umwelt, sagen Aktivisten, die sie seit Jahren ehrenamtlich aus der Spree ziehen. Denn in den Rollern sind ja Lithiumbatterien verbaut und werden die beschädigt, können giftige Stoffe ins Wasser gelangen. Mehr als 46.000 Mietroller gibt es mittlerweile in Berlin, viele davon auch einfach achtlos auf Gehwegen abgestellt. Um das in Zukunft zu verhindern, hat der Senat ja schon eine Sharing-Strategie auf den Weg gebracht. Bis 2035 soll es rund 3000 feste Abstellstationen für E-Scooter geben.
5: Schattenseite des Sommerwetters, Waldbrände quer über den Globus, in den USA und auch in etlichen europäischen Ländern, darunter Griechenland und auch den Niederlanden, nahe der deutschen Grenze. Bettina Fisser.
7: Rund 100 Hektar, das ist etwa ein Quadratkilometer, sind bisher verbrannt. Jetzt hat sich der Wind gelegt und das ist günstig, sagen die Behörden. Die Lage in dem Naturgebiet, gleich bei der Grenze zu Nordrhein-Westfalen, ist stabil. Hunderte Feuerwehrleute sind im Einsatz, Tag und Nacht, und auch Löschhubschrauber der Armee. Zum Glück wurde bisher niemand verletzt und es sind auch keine Ortschaften in Gefahr. Die Ursache des Großfeuers ist unbekannt, aber durch Wind und hohe Temperaturen konnte es sich rasend schnell ausbreiten.
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5: Pyrotechnik ist doch kein Verbrechen, besagt ein berühmtes Meme, aber eine Ordnungswidrigkeit. Und das wird jetzt für Hannover 96 teuer. Weil in Spielen gegen Braunschweig und Magdeburg Pyros gezündet wurden, hat das DFB-Sportgericht den Zweitligisten zu insgesamt fast 400.000 Euro Strafe verurteilt. Ein Teil davon darf der Verein in Präventionsmaßnahmen und in die Clubsicherheit stecken. Soweit das Neueste aus dem Star FM News Center.
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8: Na dann, lass uns mal ganz gemütlich reinstarten in diesen Dienstagabend mit der letzten Stunde deiner Star FM Rush Hour mit Bianca und A. Mein Name ist A. Ich wünsche dir einen schönen Feierabend, eine schöne Zeit am Dienstagabend, gleich mit Metallica, Whiskey in a Jar. Stereophonics auch mit am Start mit Dakota und hier sind Måneskin aus Italien mit Supermodel.

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0: Rush-Hour-Zeit am Dienstag und Insektenzeit in Deutschland. Und die Maximum Rocker berichten von ihren fiesen Insektenstichen.
1: Vor einer Woche habe ich mir so eine schöne, leckere Zecke eingefangen. Genau unterm Po. Habe die nicht richtig rausgekriegt. Habe leider nur den Kopf sozusagen abgebrochen. Und dann habe ich mir mit einer Schere dann noch das Beißwerkzeug selber rausoperiert. Oh. Und dann die Stelle noch mit so einem Insektenheiler abgebrannt.
0: Gott.
1: Damit das Gift nicht so schnell wirkt.
2: Lasst euch impfen. Es gibt eine Impfung gegen Borreliose. Du, man muss dreimal hin. Das ist nicht ganz schön, aber besser als die Krankheit bekommen. Weil das kann nämlich passieren, dass du dann irgendwann nur noch zu Hause sitzt und die Raufasertapete glatt liest.
3: Ich habe drei Griebelmückenstiche am Bein gehabt. Und mein Bein ist vom unteren bis oberen Gelenk doppelt so dick geworden. Hatte Schmerz, hat gebrannt, war ständig heiß und war einfach nur nervig.
4: Und vor 3 Jahren hatte ich einen so fetten Mückenstich an meinem Knöchel, dass ich meinen Fuß nicht mehr bewegen konnte und ins Krankenhaus musste. Meine Oma hat mir immer gesagt, Essig hilft. Ich habe es leider noch nicht ausprobiert, aber vielleicht klappt das ja bei denen ein oder anderen.
5: Ich bin da ein sehr geplagter Mensch leider. Und ja, diesen Stick, egal in welchen Varianten, ob mit App oder ohne ans Telefon anschließen, ich habe den schon ein bisschen länger, ganz normal zum Aufladen. Der hält auch in aller Regel in der Sommer lang tippitoppi.
2: Dadurch, dass sie über 40 Grad heiß werden, wird dieser Eiweißstoff, der das Jucken hervorruft, der wird einfach zerstört.
0: Also einfach am besten nicht stechen lassen. Ja, einfach gesagt, wa? Was war dein miesester Insektenstich aller Zeiten? An welcher schönen Stelle? Und hast du einen guten Tipp gegen die miesen Biester? Dann schick mir gerne weiter eine Sprachnachricht an die 0800 0303 66.

Zurück ins Jahr 1993 mit Die Toten Hosen und Alles aus Liebe. Ein Song, den die KI niemals so großartig hinbekommen hätte. Sind wir doch mal ehrlich. Und es gibt ja gerade ein richtiges Hammerurteil in Sachen künstlicher Intelligenz in der Musikwelt. Das Landgericht in München, das hat im Rechtsstreit zwischen der Verwertungsgesellschaft GEMA und der KI-App und Website Suno entschieden. Und zwar klar pro GEMA, Gott sei Dank. Die KI-Plattform, die hatte urheberrechtlich geschützte Musik von Künstlerinnen und Künstlern genutzt, um damit schön ihre Algorithmen zu füttern und neue Musik zu generieren, ohne dafür Rechte einzuholen oder Verträge abzuschließen. Natürlich echt scheiße für die ganzen Kunstschaffenden. Und das Gericht stellt jetzt zum Glück klar, dass das so nicht geht und das ungenehmigte Training von KI-Systemen mit geschützten Werken eine Urheberrechtsverletzung ist. Ja, richtig wichtiges Urteil und so wichtig für alle Musikschaffenden. Allein auf dieser, da werden 90.000 KI-Songs täglich hochgeladen und das ist wirklich mittlerweile echt ein Wahnsinn geworden. Deswegen ein Hoch auf gute, handgemachte Musik. Hier sind Breaking Benjamin und Something Wicked.

0: sein.
1: Ja, so schnell geht's. 5 Stunden Staff im Rush Hour sind schon wieder rum, aber die gute Neuigkeit ist, morgen geht's ja weiter und zwar ab 14.45 Uhr. Und Bianca, wir haben da ja ein schönes Thema. Ich meine, die Festivalsaison, die ist ja noch lange nicht durch. Es steht noch das Highfield an, das Reload Festival, das wunderbare Taubertal Festival, also noch einiges, was da auf uns zurollt an Festivals. Und ich bin ja immer so eine kleine Gadget-Maus. Ich brauche immer schöne Sachen auf dem Festival, wo ich mit flexen kann. Und morgen geht's auch in der Staff im Rush Hour um Festival-Gadgets. Was braucht man unbedingt? Was braucht man, naja, nicht so unbedingt? Lass uns dazu gern schon mal eine Sprachnachricht da. Was sind denn deine beliebtesten Festival-Gadgets auf einem Festival? 0800 0303 666. Da bin ich sehr gespannt, was da reinkommt.
2: Ich bin ja immer für Schirm. Ich habe entweder auf dem Vera Luna einen fürchterlichen Sonnenbrand bekommen oder ich war auf dem WGT-Festival, es hat fürchterlich geregnet. Also in beiden Fällen wäre ich mit Schirm sehr gut dabei gewesen.
1: Ja.
2: Obwohl, dann hätten sie mich alle verkloppt.
1: Ich wollte gerade sagen, mit so einem Schirm bist du auf jeden Fall die unbeliebteste Festivalbesucherin.
2: Ja, auf jeden Fall.
1: Showback. Naja, ich freue mich auf morgen und wenn du magst, bist du auch wieder mit am Start. Wie gesagt, 14.45 Uhr geht's hier los.
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4: Im Studio Jan Seifert. Sie liegen in Einfahrten auf Gehwegen oder landen direkt in Spree oder Havel. E-Scooter. Hier in Berlin werden 850 E-Scooter aus Gewässern gefischt pro Jahr. Das geht aus einer Senatsanfrage der Linken hervor. Mehr von Christian Hafmann.
5: Zur Wahrheit gehört aber auch, seit 2019 sind 600 Menschen schwer und 4000 leicht verletzt worden. 7-mal haben E-Scooter-Nutzer die Fahrt mit ihrem Leben bezahlt. Häufigste Unfallursache ist nach wie vor Fahren auf dem Gehweg, ohne Helm oder in die falsche Richtung. Und noch eine beeindruckende Zahl. Stand April waren in Berlin 46.500 Leihscooter angemeldet. Viele Initiativen fordern ja strengere Regeln, unter anderem, dass ab nächstem Jahr die Roller nur noch an Abstellstationen parken dürfen.
4: Schattenseite des Sommerwetters, Waldbrände quer über den Globus. In den USA und auch in etlichen europäischen Ländern, darunter Griechenland und auch den Niederlanden, nahe der deutschen Grenze. Bettina Fisser.
6: Rund 100 Hektar, das ist etwa 1 Quadratkilometer, sind bisher verbrannt. Jetzt hat sich der Wind gelegt und das ist günstig, sagen die Behörden. Die Lage in dem Naturgebiet, gleich bei der Grenze zu Nordrhein-Westfalen, ist stabil. Hunderte Feuerwehrleute sind im Einsatz, Tag und Nacht, und auch Löschhubschrauber der Armee. Zum Glück wurde bisher niemand verletzt und es sind auch keine Ortschaften in Gefahr. Die Ursache des Großfeuers ist unbekannt, aber durch Wind und hohe Temperaturen konnte es sich rasend schnell ausbreiten.
4: Mitten in der Ferienzeit hat am berühmten schiefen Turm von Pisa die Erde gebebt. Am Vormittag gingen in Italien hunderte Notrufe ein. Angaben über Verletzte gibt es bislang nicht. Das Beben hatte eine Stärke von 4,3. Das ist weniger als das von Neapel von vor ein paar Tagen. Gute Nachrichten für den Turi-Hotspot. Der schiefe Turm selbst hat offenbar das Beben unbeschadet überstanden und sich auch nicht weiter geneigt.
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4: Frei erfunden, nennt FIFA-Boss Infantino die Vorwürfe, er habe bei US-Präsident Trump um Hilfe gebeten. Unterdessen wird nach den geplatzten Investorenplänen die Luft für den FIFA-Boss dünn. Jetzt bringt auch sein Vorgänger Josef Blatter eine Nachfolge ins Spiel. Er sieht eine Frau an der Spitze des Weltfußballverbands und schlägt Norwegens Verbandschefin Lise Klaveness vor. Die nächsten Wahlen sind im März, möglicherweise auch eher. Soweit das Neueste aus dem StarFM News Center.
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1: Im Studio Jan Seifert. Sie liegen in Einfahrten auf Gehwegen oder landen direkt in Spree oder Havel. E-Scooter. Hier in Berlin werden 850 E-Scooter aus Gewässern gefischt pro Jahr. Das geht aus einer Senatsanfrage der Linken hervor. Mehr von Christian Hafmann.
2: Zur Wahrheit gehört aber auch, seit 2019 sind 600 Menschen schwer und 4000 leicht verletzt worden. Siebenmal haben E-Scooter-Nutzer die Fahrt mit ihrem Leben bezahlt. Häufigste Unfallursache ist nach wie vor Fahren auf dem Gehweg ohne Helm oder in die falsche Richtung. Und noch eine beeindruckende Zahl. Stand April waren in Berlin 46.500 Leihscooter angemeldet. Viele Initiativen fordern ja strengere Regeln, unter anderem, dass ab nächstem Jahr die Roller nur noch an Abstellstationen parken dürfen.
1: Schattenseite des Sommerwetters, Waldbrände quer über den Globus. In den USA und auch in etlichen europäischen Ländern, darunter Griechenland und auch den Niederlanden, nahe der deutschen Grenze. Bettina Fisser.
3: Rund 100 Hektar, das ist etwa ein Quadratkilometer, sind bisher verbrannt. Jetzt hat sich der Wind gelegt und das ist günstig, sagen die Behörden. Die Lage in dem Naturgebiet, gleich bei der Grenze zu Nordrhein-Westfalen, ist stabil. Hunderte Feuerwehrleute sind im Einsatz, Tag und Nacht, und auch Löschhubschrauber der Armee. Zum Glück wurde bisher niemand verletzt und es sind auch keine Ortschaften in Gefahr. Die Ursache des Großfeuers ist unbekannt, aber durch Wind und hohe Temperaturen konnte es sich rasend schnell ausbreiten.
1: Mitten in der Ferienzeit hat am berühmten schiefen Turm von Pisa die Erde gebebt. Am Vormittag gingen in Italien hunderte Notrufe ein. Angaben über Verletzte gibt es bislang nicht. Das Beben hatte eine Stärke von 4,3. Das ist weniger als das von Neapel von vor ein paar Tagen. Gute Nachrichten für den Turi-Hotspot. Der schiefe Turm selbst hat offenbar das Beben unbeschadet überstanden und sich auch nicht weiter geneigt.
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1: Frei erfunden, nennt FIFA-Boss Infantino die Vorwürfe, er habe bei US-Präsident Trump um Hilfe gebeten. Unterdessen wird nach den geplatzten Investorenplänen die Luft für den FIFA-Boss dünn. Jetzt bringt auch sein Vorgänger Josef Blatter eine Nachfolge ins Spiel. Er sieht eine Frau an der Spitze des Weltfußballverbands und schlägt Norwegens Verbandschefin Lise Klaveness vor. Die nächsten Wahlen sind im März, möglicherweise auch eher. Soweit das Neueste aus dem Star-FM News Center.
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1: Im Studio Jan Seifert. Sie liegen in Einfahrten auf Gehwegen oder landen direkt in Spree oder Havel. E-Scooter. Hier in Berlin werden 850 E-Scooter aus Gewässern gefischt pro Jahr. Das geht aus einer Senatsanfrage der Linken hervor. Mehr von Christian Haffmann.
2: Zur Wahrheit gehört aber auch, seit 2019 sind 600 Menschen schwer und 4000 leicht verletzt worden. Siebenmal haben E-Scooter-Nutzer die Fahrt mit ihrem Leben bezahlt. Häufigste Unfallursache ist nach wie vor Fahren auf dem Gehweg ohne Helm oder in die falsche Richtung. Und noch eine beeindruckende Zahl. Stand April waren in Berlin 46.500 Leihscooter angemeldet. Viele Initiativen fordern ja strengere Regeln, unter anderem, dass ab nächstem Jahr die Roller nur noch an Abstellstationen parken dürfen.
1: Schattenseite des Sommerwetters, Waldbrände quer über den Globus. In den USA und auch in etlichen europäischen Ländern, darunter Griechenland und auch den Niederlanden, nahe der deutschen Grenze. Bettina Fisser.
3: Rund 100 Hektar, das ist etwa ein Quadratkilometer, sind bisher verbrannt. Jetzt hat sich der Wind gelegt und das ist günstig, sagen die Behörden. Die Lage in dem Naturgebiet, gleich bei der Grenze zu Nordrhein-Westfalen, ist stabil. Hunderte Feuerwehrleute sind im Einsatz, Tag und Nacht, und auch Löschhubschrauber der Armee. Zum Glück wurde bisher niemand verletzt und es sind auch keine Ortschaften in Gefahr. Die Ursache des Großfeuers ist unbekannt, aber durch Wind und hohe Temperaturen konnte es sich rasend schnell ausbreiten.
1: Mitten in der Ferienzeit hat am berühmten schiefen Turm von Pisa die Erde gebebt. Am Vormittag gingen in Italien hunderte Notrufe ein. Angaben über Verletzte gibt es bislang nicht. Das Beben hatte eine Stärke von 4,3. Das ist weniger als das von Neapel von vor ein paar Tagen. Gute Nachrichten für den Turi-Hotspot. Der schiefe Turm selbst hat offenbar das Beben unbeschadet überstanden und sich auch nicht weiter geneigt.
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1: Frei erfunden nennt FIFA-Boss Infantino die Vorwürfe, er habe bei US-Präsident Trump um Hilfe gebeten. Unterdessen wird nach den geplatzten Investorenplänen die Luft für den FIFA-Boss dünn. Jetzt bringt auch sein Vorgänger Josef Blatter eine Nachfolge ins Spiel. Er sieht eine Frau an der Spitze des Weltfußballverbands und schlägt Norwegens Verbandschefin Lise Klaveness vor. Die nächsten Wahlen sind im März, möglicherweise auch eher. Soweit das Neueste aus dem StarFM News Center.
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2: Im Studio Jan Seifert. Sie liegen in Einfahrten auf Gehwegen oder landen direkt in Spree oder Havel E-Scooter. Hier in Berlin werden 850 E-Scooter aus Gewässern gefischt pro Jahr. Das geht aus einer Senatsanfrage der Linken hervor. Zur Wahrheit gehört aber auch, seit 2019 sind 600 Menschen schwer und 4000 leicht verletzt worden. Siebenmal haben E-Scooter-Nutzer die Fahrt mit ihrem Leben bezahlt. Häufigste Unfallursache nach wie vor: Fahren auf dem Gehweg ohne Helm oder in die falsche Richtung. Quasi die Blitzer-App für Öffis. Eine Initiative ruft Fahrgäste hier in Berlin jetzt dazu auf, Ticketkontrollen über eine App zu melden. Andere sollen so gewarnt werden, weil sie auf einen Blick sehen können, wo und wann auf welchen Linien Kontrolleure unterwegs sind. Die Initiative sieht die App als Solidargemeinschaft, weil öffentlicher Nahverkehr ein Grundrecht und kein Luxus sei. Die BVG etwa sieht das, wenig überraschend, anders. Schwarzfahrer würden das Unternehmen jedes Jahr 20 bis 25 Millionen Euro kosten. Und Countdown für die zweite Fußball-Bundesliga. Zum Auftakt Hertha in Bochum. Die Mannschaft ist so heiß, dass Trainer Stefan Leitl die Spieler im Training anweisen musste, weniger hart in den Zweikämpfen zu sein. Eine Einheit brach er kurzerhand ab und sprach ein Machtwort: Männer, hört auf zu treten. Soweit der Star FM Nachrichtenüberblick.
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1: Im Studio Jan Seifert. Sie liegen in Einfahrten auf Gehwegen oder landen direkt in Spree oder Havel E-Scooter. Hier in Berlin werden 850 E-Scooter aus Gewässern gefischt pro Jahr. Das geht aus einer Senatsanfrage der Linken hervor. Zur Wahrheit gehört aber auch, seit 2019 sind 600 Menschen schwer und 4000 leicht verletzt worden. 7-mal haben E-Scooter-Nutzer die Fahrt mit ihrem Leben bezahlt. Häufigste Unfallursache nach wie vor: Fahren auf dem Gehweg ohne Helm oder in die falsche Richtung. Quasi die Blitzer-App für Öffis. Eine Initiative ruft Fahrgäste hier in Berlin jetzt dazu auf, Ticketkontrollen über eine App zu melden. Andere sollen so gewarnt werden, weil sie auf einen Blick sehen können, wo und wann auf welchen Linien Kontrolleure unterwegs sind. Die Initiative sieht die App als Solidargemeinschaft, weil öffentlicher Nahverkehr ein Grundrecht und kein Luxus sei. Die BVG etwa sieht das, wenig überraschend, anders. Schwarzfahrer würden das Unternehmen jedes Jahr 20 bis 25 Millionen Euro kosten. Und Countdown für die zweite Fußball-Bundesliga. Zum Auftakt Hertha in Bochum. Die Mannschaft ist so heiß, dass Trainer Stefan Leitl die Spieler im Training anweisen musste, weniger hart in den Zweikämpfen zu sein. Eine Einheit brach er kurzerhand ab und sprach ein Machtwort: Männer, hört auf zu treten. Soweit der Star FM Nachrichtenüberblick.
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Klopf, klopf. Wer ist da? Die 90er. Und die haben eine Band vergessen, die passt besser in die Jetztzeit. Aber nicht gleich ausrasten. Dexter and the Moonrocks mit Freakin' Out. Jetzt.

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1: Im Studio Jan Seifert. Sie liegen in Einfahrten auf Gehwegen oder landen direkt in Spree oder Havel E-Scooter. Hier in Berlin werden 850 E-Scooter aus Gewässern gefischt pro Jahr. Das geht aus einer Senatsanfrage der Linken hervor. Zur Wahrheit gehört aber auch, seit 2019 sind 600 Menschen schwer und 4000 leicht verletzt worden. 7-mal haben E-Scooter-Nutzer die Fahrt mit ihrem Leben bezahlt. Häufigste Unfallursache nach wie vor: Fahren auf dem Gehweg ohne Helm oder in die falsche Richtung. Quasi die Blitzer-App für Öffis. Eine Initiative ruft Fahrgäste hier in Berlin jetzt dazu auf, Ticketkontrollen über eine App zu melden. Andere sollen so gewarnt werden, weil sie auf einen Blick sehen können, wo und wann auf welchen Linien Kontrolleure unterwegs sind. Die Initiative sieht die App als Solidargemeinschaft, weil öffentlicher Nahverkehr ein Grundrecht und kein Luxus sei. Die BVG etwa sieht das, wenig überraschend, anders. Schwarzfahrer würden das Unternehmen jedes Jahr 20 bis 25 Millionen Euro kosten. Und Countdown für die zweite Fußball-Bundesliga. Zum Auftakt Hertha in Bochum. Die Mannschaft ist so heiß, dass Trainer Stefan Leitl die Spieler im Training anweisen musste, weniger hart in den Zweikämpfen zu sein. Eine Einheit brach er kurzerhand ab und sprach ein Machtwort: Männer, hört auf zu treten. Soweit der Star FM Nachrichtenüberblick.
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Everything Under the Sun. 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
1: Im Studio Jan Seifert. Sie liegen in Einfahrten auf Gehwegen oder landen direkt in Spree oder Havel E-Scooter. Hier in Berlin werden 850 E-Scooter aus Gewässern gefischt pro Jahr. Das geht aus einer Senatsanfrage der Linken hervor. Zur Wahrheit gehört aber auch, seit 2019 sind 600 Menschen schwer

0: Er und 4000 leicht verletzt worden. 7-mal haben E-Scooter-Nutzer die Fahrt mit ihrem Leben bezahlt. Häufigste Unfallursache nach wie vor: Fahren auf dem Gehweg, ohne Helm oder in die falsche Richtung. Quasi die Blitzer-App für Öffis. Eine Initiative ruft Fahrgäste hier in Berlin jetzt dazu auf, Ticketkontrollen über eine App zu melden. Andere sollen so gewarnt werden, weil sie auf einen Blick sehen können, wo und wann auf welchen Linien Kontrolleure unterwegs sind. Die Initiative sieht die App als Solidargemeinschaft, weil öffentlicher Nahverkehr ein Grundrecht und kein Luxus sei. Die BVG etwa sieht das, wenig überraschend, anders. Schwarzfahrer würden das Unternehmen jedes Jahr 20 bis 25 Millionen Euro kosten. Und Countdown für die zweite Fußball-Bundesliga. Zum Auftakt Hertha in Bochum. Die Mannschaft ist so heiß, dass Trainer Stefan Leitl die Spieler im Training anweisen musste, weniger hart in den Zweikämpfen zu sein. Eine Einheit brach er kurzerhand ab und sprach ein Machtwort: Männer, hört auf zu treten. Soweit der Star FM Nachrichtenüberblick.
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